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1: Sonne und Meer, schön Hotel, hätte ich jetzt auch sehr, sehr gerne bei dem Wetter. Und meine Kollegin Lisa, die hatte vor kurzem genau das. Die hat nämlich ein Hotel gefunden, das einem so das richtige Zuhausegefühl gibt. Und Lisa, ich muss sagen, ich bin ein bisschen neidisch. Du warst nämlich auf Sylt.
2: Oh ja, wirklich eine richtig schöne Insel, by the way. Aber ich war natürlich für uns wegen einer Farbgestaltung da. Im Jammerns Südwind. Das ist ein kleines Hotel, 12 Zimmer in Westerland. Und die Besitzer Elisa und Gerrit, die haben das komplett renoviert mit einem klaren Ziel.
3: Ganz wichtig für uns, wir arbeiten viel hier und auch sehr gerne hier. Wir wollten uns selber wohlfühlen, wollten es so haben, wie wir es selber lieben, wie wir uns
1: das Zuhause
3: auch gerne vorstellen. Und das, da haben wir einfach gesagt, das machen wir hier und das setzen wir gemeinsam um.
2: Also, das Hotel sollte sich anfühlen wie das eigene Zuhause.
1: Ich finde, das ist ja eigentlich eine richtig gute Idee. Das macht ja so einen Urlaub wahrscheinlich dann nochmal besonderer. Und wie haben Sie das gemacht?
2: Das Wichtigste, neues Farbkonzept. Der ursprüngliche Look passte nicht mehr so ganz.
3: Das Hotel war in so einem klassischen 90er-Jahre-Charme, sage ich jetzt mal. Das heißt, farblich haben wir uns viel bewegt mit Gelb und Weiß. So, das waren eigentlich die Sachen. Und blaue Baby-Blau-Akzente. Es war gut gepflegt, guter Zustand, aber natürlich optisch und designmäßig in die Jahre gekommen.
2: Also haben Sie überlegt, welche Farben und Materialien Sie selbst gern mögen?
4: Also uns war ganz wichtig, dass wir dass wir es in gewissen Maßen zeitlos gestalten. Wir selber haben total gern die Farbe Grau, Beige, Gräsch.
2: Zeitlos und edel, das beschreibt es am besten, finde ich. Im Frühstücksraum zum Beispiel, da haben wir Wände in Gräschnuancen unterteilt durch weiße Stuckleisten. Dazu noch Lichtspots, die alles schön betonen. Oder ein Bad in

0: dunkelblau mit Holzmöbeln. Im Treppenhaus eine gestreifte Tapete in blau-weiß. Insgesamt einfach super schön.
1: Okay, also da ist hinter jeder Ecke so ein bisschen Inspiration.
0: Ja, das ist wirklich so. Die Gäste lassen sich auch oft für ihr eigenes Zuhause inspirieren, hat mir Gerrit erzählt.
2: Wir haben Leute, die sich hier Fotos machen fürs Moodboard, für zu Hause, für die Renovierung. Und das macht natürlich Spaß, wenn unsere Ideen einfach ankommen bei den Gästen.
0: Fährst in den Urlaub und kommst zurück mit einem Moodboard für dein Zuhause, ist doch perfekt.
1: Also auch so ein Hotel kann eine Interior-Inspiration sein. Auf Sylt ist das auf jeden Fall gelungen.
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1: Im Studio Philipp Nützig. Die Bundesanwaltschaft ermittelt jetzt zu der Sprengstoffdrohne am Leipziger Flughafen. Der Fall ist von besonderer Bedeutung für die Sicherheit, so die Begründung. Wer hinter dem Vorfall in Leipzig steckt, ist noch unklar. Einige Experten halten Russland für den Drahtzieher. Im Prozess um den tödlichen Autoanschlag auf eine Münchner Verdi-Demo ist der Täter zu lebenslanger Haft verurteilt worden. Das Gericht stellte außerdem die besondere Schwere der Schuld fest. Eine frühzeitige Entlassung auf Bewährung ist damit so gut wie vom Tisch. Der 25-Jährige hatte eine Mutter und ihr Kind getötet. Der Bund will Unternehmen helfen, die wegen des Niedrigwassers in den Flüssen ihre Transportketten über Wasser umstellen müssen. Verkehrsminister Bilger plant unter anderem Ausnahmen vom Sonntagsfahrverbot für Lkw. Langfristig sollen sowohl Schiffe als auch Infrastruktur besser an Niedrigwasser angepasst werden. Bekommt Deutschland zum ersten Mal eine Frau als Staatsoberhaupt? Auch führende Unionspolitiker sind dafür, dass Bundespräsident Steinmeier eine Nachfolgerin bekommen soll. Unionsfraktionschef Frei sagte den Funke-Zeitungen, er würde sich das wünschen.
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1: Wer ein älteres Haus besitzt, erbt oder auch kauft, der kommt um das Thema Dämmung nicht drumherum. Die Fragen, die dann aufkommen, sind immer dieselben. Soll ich das wirklich machen? Bringt das tatsächlich so viel? Weil ja, eine Dämmung, die kostet erstmal und das nicht gerade wenig. Mein Kollege Daniel Peters wollte deshalb wissen, was genau sich durch eine Fassadendämmung verändert. Daniel, gibt es einen spürbaren Vorher-Nachher-Effekt?
2: Ja, den gibt es. Schauen wir uns ganz konkret an. Bei Tobias. Der hat sich 2019 eine Eigentumswohnung in Frankfurt gekauft. 80 Quadratmeter,

0: Drei-Zimmer-Haus Anfang der 60er gebaut, ohne Dämmung. Ist viel Liebe reingeflossen, aber auch mindestens genauso viel Energie rausgeflossen.
1: Merkte man doch gerade, wenn man dann mal November, Dezember im Wohnzimmer auf der Couch liegt und es sich gemütlich macht, eine Runde Fernseh schauen will, eine Decke musste man sich

0: Hat es wirklich was gebracht?
1: Ja, tatsächlich hat Tobias das schon gemerkt, als rund ums Haus noch Baustelle war. Die Handwerker hatten gerade die nackten Dämmplatten angebracht.
2: So ein Zugluftgefühl, was ich trotz geschlossener Fenster, trotz geschlossener Türen sonst immer verspürt habe, war ab dem Moment, wo außen die Dämmplatten installiert waren, war das verschwunden.
1: Noch kein Putz an der Wand, noch keine Farbe und trotzdem die Zugluft weg.
0: Und wie sieht's jetzt aus? Lohnt sich das auch finanziell?
1: Klar, das ist natürlich die entscheidende Frage. Mhm. Tobias war einer der Treiber in der Eigentümergemeinschaft und er sagt, die Skepsis, die war schon groß. Einige dachten, das kostet am Ende nur und bringt nichts. Tja, und inzwischen sagen die nichts mehr. Tobias selbst merkt das an seinem Heizverhalten.
2: Ich habe sie in der Tat meistens jetzt nicht mehr auf 4, sondern auf 3 stehen, weil es einfach deutlich ausreicht. Und vor allem, und das war mir besonders wichtig, das Wohngefühl in meinem Wohnzimmer ist einfach deutlich gestiegen. Und ja, ich mochte die Wohnung von Anfang an, aber seitdem wir installiert haben, mag ich meine Wohnung noch mehr.
1: Und bei den Energiepreisen ist das nicht nur ein Gefühl, sondern vor allem auch mehr Geld in der Tasche.
0: Ja, die Decke auf der Couch, vor allem so im November, Dezember, die braucht Tobias jetzt nicht mehr so häufig. Daniel Peters über den Vorher-Nachher-Effekt einer Fassadendämmung. Danke dir.
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1: Im Studio Philipp Nützig. Die Sprengstoffdrohne vom Leipziger Flughafen ist jetzt ein Fall für die Bundesanwaltschaft. Die Behörde hat die Ermittlungen übernommen. Nach wie vor ist unklar, wer hinter dem Vorfall steckt. Der Flughafen gilt als Umschlagplatz für militärische Hilfslieferungen an die Ukraine. Unternehmen, die wegen des Niedrigwassers in den Flüssen vom Wasser auf die Straße oder Schiene ausweichen müssen, kriegen Hilfe vom Bund. Verkehrsminister Bilger will unter anderem das Sonntagsfahrverbot lockern. Langfristig soll investiert werden, um Infrastruktur und Schiffe besser an Niedrigwasser anzupassen. Der Mann, der bei einer Verdi-Demo in München eine Mutter und ihr Kind mit einem Auto getötet hat, muss lebenslang hinter Gitter. Das bayerische Oberlandesgericht stellte auch die besondere Schwere der Schuld fest. Er kann nach 15 Jahren voraussichtlich also nicht auf Bewährung raus. Fußball-Bundesligist RB Leipzig fährt eine absolute Mega-Ablöse ein. Jan Diomande wechselt für mindestens 125 Millionen Euro zu Real Madrid. Der Transfer ist jetzt offiziell bestätigt. Die Summe kann durch Boni auf rund 140 Millionen Euro steigen.
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1: Wann habt ihr das letzte Mal einen Horrorfilm geguckt? Also ich habe heute noch Karten für den Horrorfilm Obsession geholt, weil ich freue mich da schon seit Monaten richtig, richtig doll drauf. Der soll richtig gruselig sein, aber es ist auch ein bisschen merkwürdig, ne? Wie kann es sein, dass man Bock darauf hat, sich so grausame Dinge anzuschauen, wo da Leute abgemuxt werden oder zerstückelt? Das wollte ich mal von einem Fachmann wissen, und zwar Joachim Theiss. Der ist Psychotherapeut und kann uns jetzt sagen, warum gucken wir uns sowas wie Horrorfilme überhaupt an?
2: So ein bisschen wie Nervenkitzeln, ne? So wie wir das Kitzeln auf der Achterbahn irgendwie genießen, weil es bergab geht, weil wir wissen, wir sind ja irgendwie relativ sicher in diesem Ding, haben wir es dort im Kino eben genauso.
1: Was passiert?

0: passiert denn da in uns? Warum können wir sowas Schlimmes überhaupt ertragen?
1: Das eine ist so das kognitive System. Also wir verstehen so im präfrontalen Kortex vorne im Kopf, dass wir im Kino sind, dass es hier sicher ist, dass wir nicht gleich das nächste Opfer sein werden und so weiter. Und gleichzeitig haben wir eine Aktivierung in der Amygdala, also im

0: Ich auch eine viel weitere Perspektive.
1: Es gibt ja in so Horrorfilmen oft den Moment, wo die Gruppe sich trennt und dann irgendwie plötzlich kein Netz mehr hat und dann passiert irgendwas und dann beginnt der richtige Horror und ich leide da richtig mit und andere ja auch, ne?
0: Genauso wie wir vorher mitgelitten haben, sind wir aber auch Teil der Lösung und Teil des Heldentums und des, ich hab's geschafft, ich hab's bewältigt, ne? Das Monster wird besiegt oder so etwas. Und da kommen natürlich auch positive Gefühle zusammen.
1: Welche denn?
0: Psychologisch wäre das dann wieder Dopaminausschüttung und vor allem auch Entspannung. Je nach dem Sport fühlen wir uns irgendwie besser, weil wir starke Anspannung erlebt haben körperlich.
1: Bei Horrorfilmen passiert ganz viel in unserem Gehirn. Anspannung, Nervenkitzel, Angst und danach natürlich auch die Entspannung und Dopaminausschüttung. Und gute Nachrichten, wir sind alle keine Psychos, nur weil wir uns das gerne angucken, sondern wir mögen auch einfach die Gefühle der Entspannung und vom Dopamin, das dann hinterher bei uns ausgelöst wird.
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1: Im Studio Philipp Nützig. Die Bundesanwaltschaft ermittelt jetzt zu der Sprengstoffdrohne am Leipziger Flughafen. Der Fall ist von besonderer Bedeutung für die Sicherheit, so die Begründung. Wer hinter dem Vorfall in Leipzig steckt, ist noch unklar. Einige Experten halten Russland für den Drahtzieher. Hitzewellen werden in Deutschland zu einem immer größeren Problem. Deshalb fordern Umwelt- und Sozialverbände einen Hitzegipfel der Bundesregierung. Bund, Länder und Kommunen sollen ihre Maßnahmen besser abstimmen. Außerdem brauche es einen bundesweiten Hitzeaktionsplan und mehr Klimaschutz. Der Bund will Unternehmen helfen, die wegen des Niedrigwassers in den Flüssen ihre Transportketten über Wasser umstellen müssen. Verkehrsminister Bilger plant unter anderem Ausnahmen vom Sonntagsfahrverbot für Lkw. Langfristig sollen sowohl Schiffe als auch Infrastruktur besser an Niedrigwasser angepasst werden. Reste einer SpaceX-Rakete sind auf dem Mond eingeschlagen. Das haben europäische Wissenschaftler jetzt bestätigt. Es handelt sich dabei um ein etwa 4 Tonnen schweres Trümmerteil, das anderthalb Jahre durchs All geflogen war. Solche Einschläge gelten als Gefahr für eine mögliche Basis auf dem Mond.
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1: Es gibt so Geschichten, da denkt man, das muss doch ein Film sein. Sowas gibt's doch in Wirklichkeit gar nicht. Zum Beispiel die hier. Ein Bild hängt im Museum, wird gefeiert, ist Millionen wert und irgendwann stellt sich raus, ja, das hat es nie so gegeben. Genau um so einen Fall geht's jetzt mit einem Kunstfälscher. Alexandra Peters aus der Brillox Radio Redaktion. Wer ist das und was macht ihn so besonders?
2: Ja, das ist Wolfgang Beltracchi und das Verrückte bei ihm ist, er hat nicht einfach kopiert, er hat komplett neue Bilder gemalt, aber im Stil berühmter Künstler wie zum Beispiel Max Ernst. Also Werke, die es angeblich irgendwo mal gegeben haben soll, die aber verschollen waren. Und genau diese Lücke hat er genutzt. Er hat quasi Kunstgeschichte weitergeschrieben, nur eben selbst erfunden.
1: Aber nur ein gutes Bild reicht ja nicht. Wie hat er denn die Leute wirklich überzeugt?
2: Mit der Geschichte dahinter. Er und seine Frau haben komplette Provenienzen gebaut, also erfundene Herkunftsgeschichten. Da gab es angeblich alte Sammlungen, Fotos, auf denen die Bilder schon Jahrzehnte früher zu sehen sein sollten. Das war so detailreich, dass selbst Experten und große Auktionshäuser drauf reingefallen sind. Und dann wurden diese Werke für Millionen verkauft, weil alle dachten, Sensationsfund.
1: Ja, und am Ende fliegt das alles trotzdem auf. Wie?
2: Durch einen winzigen Fehler. In einer Farbe wurde ein Pigment entdeckt, das es zur angeblichen Entstehungszeit noch gar nicht gab. Also nicht der Stil hat ihn verraten, sondern die Chemie. Und genau das ist das Faszinierende. Malerisch war er so gut, dass ihm niemand etwas nachweisen konnte. Sein System ist eher an den eigenen Prüfmethoden gescheitert.
1: Ein Künstler, der Bilder erfunden hat und eine Kunstwelt, die dran glauben wollte. Ja, der Fall zeigt, wie viel in der Kunst nicht nur vom Können abhängt, sondern von der Geschichte, die dahinter erzählt wird.
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1: Im Studio Anna Löwer. Die Bundesanwaltschaft ermittelt jetzt zu der Sprengstoffdrohne am Leipziger Flughafen. Der Fall ist von besonderer Bedeutung für die Sicherheit, so die Begründung. Wer hinter dem Vorfall in Leipzig steckt, ist noch unklar. Einige Experten halten Russland für den Drahtzieher. Hitzewellen werden in Deutschland zu einem immer größeren Problem. Deshalb fordern Umwelt- und Sozialministerium

0: Verbände einen Hitzegipfel der Bundesregierung. Bund, Länder und Kommunen sollen ihre Maßnahmen besser abstimmen. Außerdem brauche es einen bundesweiten Hitzeaktionsplan und mehr Klimaschutz. Die Union sackt in Umfragen immer weiter ab. Im neuen ARD-Deutschland-Trend sagen nur noch 21%, dass sie CDU-CSU wählen würden. So schlecht hat die Union seit Jahren nicht abgeschnitten. Die AfD steht mittlerweile bei 28% und baut ihren Vorsprung weiter aus. Der Bund will Unternehmen helfen, die wegen des Niedrigwassers in den Flüssen ihre Transportketten über Wasser umstellen müssen. Verkehrsminister Bilger plant unter anderem Ausnahmen vom Sonntagsfahrverbot für Lkw. Langfristig sollen sowohl Schiffe als auch Infrastruktur besser an Niedrigwasser angepasst werden.
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2: Schönen Freitagmorgen wünsche ich euch. Johanna Penzek ist hier. Wie geht's euch so? Es ist Freitag, wir haben die Woche fast geschafft. Manchmal ist es ja so, am Ende der Woche ist da irgendwie keine Energie mehr da. Die ist verbraucht, genauso wie die ganze gute Laune. Die Energie wieder auffüllen, ja, dafür ist das Wochenende da. Aber die gute Laune, die bekommt ihr hier gleich nach 3 Songs und zwar durch Farbe.
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1: Gelb, pink, grün, blau und das alles in knallig, also so richtig knallig. Neonfarben sind ein Riesending. Pastelltöne sind eher out und dass nicht nur ich das super cool finde, sondern auch viele andere, bestätigt mir jetzt hoffentlich Brillux-Innenarchitektin Svenja Möller. Svenja, Neonfarben sind ja gerade im Trend, oder?
2: Ja, das sieht man momentan ja auch wirklich überall. Man bekommt mittlerweile eigentlich alles in allen Farbtönen, die man überhaupt nur so denken kann. Und was man aktuell auch ganz viel sieht, sind die Neonleuchten, Neonschilder.
1: Ja, so Neonschilder. Also die sehe ich im Moment auch überall. Warum ist das so ein Ding?
2: Ich kann natürlich ganz einfach durch solche Neonschriften oder Neonschilder auch ja irgendwie ein Gefühl mit in den Raum integrieren. Also ich finde, die Farben und die Lichter, die dann entstehen, die machen richtig gute Laune. Da kann man richtig Good Vibes in die Räume integrieren.
1: Du hast mir erzählt, du hast selbst ein Neonschild bei dir zu Hause. Was genau und wo?
2: Das ist eigentlich eine Leuchte, eine Wandleuchte, die ich habe. Es ist ein Kussmund, der rot beleuchtet ist. Und wenn ich die Leuchte anknipse, dann ist wirklich die gesamte Küche in das rote Licht getaucht und macht auch einfach richtig gute Laune.
1: Also ich stelle es mir persönlich sehr, sehr cool vor. Und die Frage ist, wie steht ihr zu Neonschildern im eigenen Zuhause? Und das haben wir euch mal gefragt.
3: Die Röhrenschilder finde ich ziemlich gut. Also das finde ich ganz witzig. Natürlich müssen die Ambiente ein bisschen passen. Also irgendeinen Partyraum oder so, irgendein Wohnzimmer. Aber irgendwelche Leuchtschilder von irgendwelchen Marken oder der Flamingo, die Palme, finde ich schon witzig.
4: Ich finde das ein Hingucker. Und wenn man sonst relativ viel schlicht gehalten hat, dann finde ich, ist das. Ich finde das schön, ich mag die Farben. Pink, Orange und Gelb.
5: Wäre gar nicht mein Ding, weil die Farben zu grell wären. Ich bin Fan der indirekten Beleuchtung und dass das von der Wand her, von den Farben, die man dort hat, reflektiert. Aber nee, das finde ich mein Ding.
4: Also

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0: Wolken auf und vereinzelt regnet es auch mal. Dazu werden es 19 bis 30 Grad. In den Alpen kann es später auch mal einen Schauer oder Gewitter geben. Morgen bleibt es heiter bis wolkenlos und trocken, maximal 33 Grad.
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2: Promis ermöglichen Studium. Mehr als 20 britische Prominente versteigern derzeit persönliche Erinnerungsstücke, um Bildungsstipendien für junge Menschen aus einer Krisenregion zu finanzieren. Versteigert werden unter anderem ein signiertes Trikot von Fußballmoderator Gary Lineker aus seiner Zeit in Japan, ein Hamlet-Hut von Schauspielerin Maxine Peake und eine antike Perlenkette von Vanessa Redgrave, ebenfalls Schauspielerin. Die Kette war ein Geschenk ihrer Mutter zum 50. Geburtstag. Die Erlöse der Online-Aktion sollen jungen Talenten den Zugang zu britischen Universitäten ermöglichen, der ihnen sonst verschlossen bleiben würde.
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3: Schönen Freitagmorgen wünsche ich euch. Kommt gut durch den Tag. Johanna Penzek ist hier für euch.

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1: Ein Brief kann viel mehr sein als nur ein Blatt Papier mit Worten drauf. Wenn er zur Inspiration für ein Kunstwerk wird. Wien, Cafés, Geschäfte. Was auffällt, hier stehen weiße Briefkästen. Keine gewöhnlichen. Auf ihnen nur ein Satz. Briefe an die, die wir vermissen. 20 solcher Briefkästen finden wir in der Stadt. Aufgestellt von zwei Künstlerinnen. Celine van Hout und Rosa Braber. Die beiden leeren die Kästen und lesen die Briefe. Und zwar jeden. Die Briefe sind unverschlossen, ohne Absender, anonym. Manchmal steht eine ganze Geschichte darin, manchmal ein paar Sätze. Wie, man merkt gar nicht, wie schnell die Zeit vergeht. Und dann holen mich diese kleinen Situationen im Alltag ein, wo ich plötzlich spüre, dass du nicht mehr da bist. Es sind Worte aus Dankbarkeit, um sich zu entschuldigen, etwas loszuwerden. Es sind Briefe an Verstorbene. Die Briefe berühren die beiden Künstlerinnen. Sie sind dankbar dafür, dass die Menschen ihre Gedanken für ihr Kunstprojekt teilen. Der Name? Griefyards. Ein Wortspiel aus Trauer und Friedhof. Künstlerin van Hout hatte die Idee nach einem Trauerfall.

0: Da wusste sie nicht mehr, wohin mit ihren Gefühlen. Da kam ihr die Idee, Trauer einen Raum geben, um Emotionen zu teilen. Denn Trauer ist meist unsichtbar, sehr privat, fast tabu. Also wohin mit all dem, was man nicht mehr sagen konnte? Die Antwort? Schreiben und mit anderen teilen. Aber nicht einfach nur so. In einer Ausstellung werden die Briefe nicht nur vorgelesen, gezeigt werden auch Kunstwerke, die von den Texten inspiriert wurden. So wird Trauer geteilt und bleibt trotzdem anonym.
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1: Was Kunst angeht, stehe ich so malertechnisch sehr auf Natur. Also so wilde Wellen, mal ein Wald oder ein dunkler See. Sowas finde ich auf gemalten Bildern ganz doll schön. Aber Maler machen ja nicht immer nur das, was ich schön finde. Manche haben sich auch dafür entschieden. Ich male ganz viel drin. Also viele Innenräume, viele Szenen zu Hause. Und dass das auch ganz doll schön sein kann, das hört ihr gleich nach 7.

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1: Im Studio Anna Löber. Die Bundesanwaltschaft ermittelt jetzt zu der Sprengstoffdrohne am Leipziger Flughafen. Der Fall ist von besonderer Bedeutung für die Sicherheit, so die Begründung. Wer hinter dem Vorfall in Leipzig steckt, ist noch unklar. Einige Experten halten Russland für den Drahtzieher. Die Bundesregierung muss mehr für den Hitzeschutz tun. Darauf pochen mehrere Umwelt- und Sozialverbände und sie fordern einen Hitzegipfel. Sie finden, ein bundesweiter Hitzeschutzplan muss her. Außerdem sollten Bund, Länder und Kommunen ihre Maßnahmen besser abstimmen. Es ist ein weiterer Dämpfer für die Union. Sie ist im neuen ARD-Deutschland-Trend auf den schwächsten Wert seit 5 Jahren gerutscht. CDU/CSU kommen in der Umfrage auf 21%. Die AfD hat ihren Vorsprung vor der Union weiter vergrößert und landet bei 28%. US-Präsident Trump unternimmt einen neuen Versuch, die Vergabe der Staatsbürgerschaft bei Geburt einzuschränken. Frauen, die nur in die USA reisen, damit ihr Kind dort zur Welt kommt und die US-Staatsbürgerschaft bekommt, sollen strafrechtlich verfolgt werden. Der oberste Gerichtshof hat ein ähnliches Dekret erst im Juni gekippt.
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0: Schönen Freitagmorgen euch, Johanna Penzek ist hier. Eigentlich dachte ich, so Maler, ja, die lassen sich von so wilden Sachen inspirieren. Da passiert eine Explosion und die sagen, oh ja, das sah irgendwie ganz cool aus, das male ich. Also von so krassen Ereignissen. Aber manche, die haben damit wirklich gar nichts am Hut. Die haben einfach Menschen bei sich zu Hause gemalt. So einfache Szenen aus dem Alltag. Was cool ist, weil jetzt wissen wir natürlich, wie es damals so drinnen aussah im Zuhause. Und wer Menschen zu Hause gemalt hat, darüber sprechen wir gleich nach 3 Songs.
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0: Menschen am Fenster, jemand, der liest, jemand, der sitzt, also gemalte Innenräume, so Zuhause-Momente, die gibt es ganz, ganz viele. Alexandra Peters aus der Brillux Radio-Redaktion. Manche Künstler haben ja so eine wirkliche Obsession mit dem Zuhause entwickelt in ihren Bildern, wie zum Beispiel der holländische Maler Vermeer oder auch die amerikanische Malerin Mary Cassatt. Die haben sich sehr intensiv mit solchen Zuhause-Szenen beschäftigt. Warum?
1: Weil das Zuhause für viele Künstler ein perfekter Beobachtungsraum war. Johannes Vermeer hat im 17. Jahrhundert Frauen gezeigt, die Briefe lesen oder am Fenster stehen, oft in stillen, aufgeräumten Räumen mit Licht von der Seite. Da passiert auf den ersten Blick nicht viel, aber genau das ist der Punkt. Diese Bilder zeigen Konzentration, Ruhe und ein Innehalten im Alltag. Auch bei Jan Steen, ebenfalls ein holländischer Maler, sehen wir Wohnräume, allerdings viel lebendiger und chaotischer. Da wird gegessen, gestritten, gelacht. Zu Hause ist hier kein Ideal, sondern echtes Leben.
0: Also nicht nur schön, sondern auch ziemlich ehrlich.
1: Genau, und das zieht sich bis ins 19. Jahrhundert weiter. Mary Cassatt hat vor allem Frauen und Kinder in privaten Momenten gemalt. Beim Waschen, Lesen oder Zusammensein. Ihre Bilder wirken intim, aber nie voyeuristisch. Gustave Caillebotte, ein impressionistischer Maler aus Frankreich dagegen, zeigt Pariser Wohnungen oft aus ungewöhnlichen Blickwinkeln, mit viel Raum, viel Boden, viel Stille. Diese Innenräume erzählen davon, wie Menschen sich in ihren eigenen vier Wänden verorten. Zu Hause ist hier kein Hintergrund, sondern die Hauptfigur.
0: Das sind ja teilweise richtig alte Bilder, aber heute gucken sich Menschen die ja immer noch gerne an. Warum ist das so?
1: Weil wir uns darin wiederfinden. Diese Bilder zeigen keine Sensationen, sondern Zustände, die wir kennen. Ruhe, Nähe, manchmal auch Enge oder Nachdenklichkeit. Gerade in einer Zeit, in der unser Alltag oft draußen und digital ist, bekommen solche Szenen eine neue Bedeutung. Sie erinnern uns daran, dass Zuhause mehr ist als ein Ort. Es ist ein Gefühl von Sicherheit, Rückzug und Selbstsein. Und vielleicht schauen wir gerade deshalb wieder so gerne auf diese Kunst, weil sie genau das zeigt, wonach viele suchen.
0: Innenraumszenen sind also keine Nebensache in der Kunst, sondern da gab es ganz, ganz viele von. Und ich muss sagen, ich habe mir die Bilder alle angeschaut und es sieht schon auch irgendwie schön aus. Irgendwie ruhig, aber irgendwie auch wie ein Zuhause.

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1: Wolkig ist es heute Morgen, vor allem im Norden. Da kann noch mal ein leichter Schauer dabei sein. Sonst startet der Tag oft schon ziemlich klar und trocken. Später setzt sich in vielen Ecken die Sonne durch. Nur in den Alpen sind vereinzelt Schauer oder ein Gewitter drin. Dazu liegen die Höchstwerte zwischen 19 und 30 Grad. Morgen bleibt es meist sonnig und trocken mit maximal 33 Grad.
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2: Kurze Spaziergänge gegen Demenz. Wer regelmäßig nur 13 Minuten am Stück zügig spazieren geht, kann sein Demenzrisiko einer neuen Studie zufolge um bis zu 72% senken. Forschende werteten dafür Bewegungsdaten tausender Menschen.

aus. Entscheidend war weniger, wie lange sich jemand insgesamt am Tag bewegt, als die Länge der ununterbrochenen Aktivität. Je mehr Bewegung am Stück, desto geringer war das Demenzrisiko. Für Depressionen und Angststörungen zeigte sich der größte Nutzen bei rund 36 Minuten ununterbrochener Bewegung.

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1: Das war jetzt mal wieder so eine ganz andere Folge. Das sagt mein Kollege und Podcast-Host vom Brillux Zuhause-Podcast, Erik Schroth, eigentlich jedes Mal, wenn er aus der Podcast-Aufnahme kommt. Und ja, er hat da einen Punkt, denn das stimmt wirklich. In der neuen Folge, da trifft Erik auf Zahnarzt Henrik, der eine ganz besondere Sammelleidenschaft hat. Er liebt nämlich Designersessel und Stühle und ist ein absoluter Ordnungsliebhaber. Und wir hören mal kurz in die Folge rein.
2: Auf meiner Karte steht ein sehr spannender Punkt, was das Thema anbelangt. Du hast nämlich gerade deine Frau ja schon angesprochen. Ich gehe davon aus, dass es sich um sie handelt. Designkompromisse im Zusammenleben mit Ordnungsmuffel.
3: Ja, also da muss ich mir... ist ein dünnes Eis. Ne?
2: Schöne Grüße nach Hause.
3: ja, also... Kann dann, vielleicht ist es auch durch meinen Beruf bedingt oder was.
2: Wie kommst du jetzt wieder raus aus der Geschichte?
3: Sehr, du merkst fast gar nichts.
2: So, ne? Ich merk schon.
3: Also es ist so, dass ich durch den Beruf irgendwie, was weiß ich... Ich mag schon, wenn es...
2: in Reih und Glied und Weiß ist.
3: Ja, vielleicht nicht ganz so krass, in Weiß nicht. Aber das ist ja der typische Konfliktpunkt, was wahrscheinlich viele Paare haben, wo es umgekehrt ist. Und ich finde, man hat ja schon schöne Sachen schön arrangiert irgendwie. Es muss kein Museum sein, überhaupt nicht. Aber es wirkt nur noch halb so, wenn da fünf Decken drüber liegen.
2: Es ist so all about the details, ne?
3: Ja.
2: An vielen Stellen.
3: Ja, genau.
2: Aber ich muss jetzt wirklich mal für deine Frau hier die Lanze brechen. Ich liebe Design und bei mir ist auch alles irgendwie so durchdacht und wenn Leute kommen, ist das picobello, ne? Meine Küche, Wohnzimmer, alles ist so, nee, nicht noch eine Vase dahin, das ist zu viel. Aber ich bin halt der maximale Chaot. Ich komme rein und dann erstmal das dahin legen.

0: dann sitze ich abends und denke so, oh, wer räumt das jetzt auf?
1: Ja. Also, ja, das bin dann ich.
0: Ja, ist schön.
1: Ne? Das tue ich dann ja auch. Und auch mittlerweile
0: ohne. Gib dir den Schlüssel von mir.
1: Ja, gerne. Ja, komm ich gerne mal vorbei. Komm ich
0: zum Aufräumen.
1: Ja, zum Aufräumen vorbei. Aber da meckere ich auch gar nicht mehr drüber mittlerweile. Ich will ja auch darüber gar nicht streiten und so weiter. Und ich liebe sie, wie sie ist. Ist ja gar keine Frage. Aber trotzdem hat man ja mal einen guten Tag, mal einen schlechten Tag, wie es ist. Und dann denke ich so, ah. Wenn sie doch weiß, dass mir das wichtig ist, warum hat sie jetzt wieder darüber geballert? Aber das ist das typische Beziehungsding, ne?
2: Ja, ich könnte mir vorstellen, das kennt der ein oder andere bestimmt. Und genauso wie Henrik lieben ja trotzdem alle irgendwie ihre Partnerin oder ihren Partner. Die ganze Folge, die könnt ihr euch ab sofort anhören auf allen Podcast-Plattformen, die euch so einfallen. Und auch bei YouTube, das ist nämlich auch ein Videopodcast.

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1: Hattet ihr schon mal so richtig Stress mit den Nachbarn, also so einen richtigen heftigen Streit, sodass ihr denen im Hausflur nicht mehr begegnen wolltet? Ich oute mich schon mal, ja, ist mir passiert und es war super doll unangenehm. Ich hatte nämlich mal die Waschmaschine im Keller länger als 22 Uhr laufen, also länger als Ruhezeit, aus Versehen. Ich habe da wirklich nicht auf die Zeit geachtet und boah. Das gab richtig doll Ärger. Da wurden mir Schimpfwörter entgegengeschmissen, obwohl ich mich entschuldigt habe. Naja, ein Umzug hat das Problem dann am Ende gelöst, aber war schlimm, mit so Menschen zu streiten, mit denen ich so Tür an Tür leben musste. Absurde Nachbarschaftsstreite, die gibt's gleich nochmal nach 8 hier bei uns.

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1: Im Studio Anna Löwer. Die Sprengstoffdrohne vom Leipziger Flughafen ist jetzt ein Fall für die Bundesanwaltschaft. Die Behörde hat die Ermittlungen übernommen. Nach wie vor ist unklar, wer hinter dem Vorfall steckt. Der Flughafen gilt als Umschlagplatz für militärische Hilfslieferungen an die Ukraine. Hitzewellen werden in Deutschland zu einem immer größeren Problem. Deshalb fordern Umwelt- und Sozialverbände einen Hitzegipfel der Bundesregierung. Bund, Länder und Kommunen sollen ihre Maßnahmen besser abstimmen. Außerdem brauche es einen bundesweiten Hitzeaktionsplan und mehr Klimaschutz. Macht der Insta- und Facebook-Konzern Meta genug, um Kinder auf seinen Plattformen zu schützen? Ein US-Richter sagt nein. Er hat den Tech-Riesen zu einer 500 Millionen Euro Strafe verdonnert. Insta und Co. sind demnach darauf angelegt, abhängig zu machen. Meta will gegen das Urteil vorgehen. US-Präsident Trump unternimmt einen neuen Versuch, die Vergabe der Staatsbürgerschaft bei Geburt einzuschränken. Frauen, die nur in die USA reisen, damit ihr Kind dort zur Welt kommt und die US-Staatsbürgerschaft bekommt, sollen strafrechtlich verfolgt werden. Der oberste Gerichtshof hat ein ähnliches Dekret erst im Juni gekippt.

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1: Hier ist Johanna Pensek. Einen wunderschönen guten Morgen euch. Flurputzplan oder Mülldienst oder der Nachbar raucht, das sind so typische Nachbarschaftsstreits. Und manchmal schaukelt sich ja das doch bis ins Absurde hoch, diese kleinen Streitereien. Und am Ende weiß keiner mehr, wie es angefangen hat, aber die Fronten sind verhärtet. Und genau solche absurden Streitereien unter Nachbarn haben wir gleich hier in der Sendung nach drei Songs.
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1: Mit den Nachbarn ist das so eine Sache. Manchmal liebt man sich, manchmal leiht man sich eine Leiter, man grüßt sich immer. Oder ihr könnt euch wirklich nicht abhaben untereinander. Und es gibt Riesenstreit wegen jeder Kleinigkeit. Drei echte und ja, ich würde sagen herrlich absurde Fälle von Nachbarschaftsstreitereien hat meine Kollegin Lisa Kreinbaum mal mitgebracht.
2: Fangen wir mal mit einem Klassiker in deutschen Gärten an, dem Gartenzwerg. In einem Fall aus Nordrhein-Westfalen, da fühlte sich ein Nachbar von einer ganzen Zwergsammlung an der Grundstücksgrenze gestört. Vor allem aber von einer Figur, der mit dem ausgestreckten Mittelfinger. Die sorgte für richtig Ärger, sodass der Fall tatsächlich vor Gericht landete. Und die Entscheidung, ein frecher Gartenzwerg, kann je nach Situation als Beleidigung gelten und musste deshalb verschwinden. Der nächste Fall führt uns nach Sachsen-Anhalt. Der Nachbar eines Bolzplatzes hatte irgendwann genug davon, ständig verirrte Fußbälle aus seinem Garten zurückzugeben. Der 4 Meter hohe Zaun hielt die Fehlschüsse offenbar nicht zuverlässig auf, also klagte er und bekam Recht. Das Gericht entschied, der Zaun muss auf 6 Meter erhöht werden und, jetzt wird's wirklich kurios, legte dem Fußballverein sogar ein Ziel auf. Im Durchschnitt darf künftig höchstens ein Ball pro Woche über den Zaun fliegen. Ob der Verein diese Trefferquote wohl immer zuverlässig einhalten konnte, ich bezweifle es. Und ein Fall aus München zeigt, dass selbst Schnee zum Streitthema werden kann. Ein Mann warf beim Schneeschippen regelmäßig eine Schaufel Schnee über den Zaun auf das Nachbargrundstück. Laut Kläger voller Absicht und sogar mit einem hämischen Blick. Der zog deshalb vor Gericht, weil der zusätzliche Schnee angeblich dafür sorge, dass sein Rasen im Frühjahr später grün werde. Die Richter konnten den Ärger zwar nachvollziehen, sahen aber keinen rechtlichen Anspruch. Schließlich sei Schnee am Ende nichts anderes als Wasser und damit kein wirklich ernstzunehmender Schaden.
1: Wahnsinn, worüber an deutschen Grundstücksgrenzen so gestritten wird, oder? Vielleicht einfach mal ein kleiner Tipp. Manchmal ist ein nettes Gespräch ein bisschen günstiger als so ein Rechtsstreit. Und eigentlich kann man sich doch meistens auch irgendwie einigen, oder?

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1: Wolkig ist es heute Morgen, vor allem im Norden. Da kann noch mal ein leichter Schauer dabei sein. Sonst startet der Tag oft schon ziemlich klar und trocken. Später setzt sich in vielen Ecken die Sonne durch. Nur in den Alpen sind vereinzelt Schauer oder ein Gewitter drin. Dazu liegen die Höchstwerte zwischen 19 und 30 Grad. Morgen bleibt es meist sonnig und trocken mit maximal 33 Grad.
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2: Schulklasse erfindet Freundschaftsbank. Eine Grundschulklasse in Esslingen hat die Spiel-mit-mir-Bank erfunden, um Einsamkeit auf dem Pausenhof zu bekämpfen. Kinder, die sich allein fühlen, setzen sich auf die Bank und signalisieren damit anderen, wer möchte, kommt und spielt mit. Die einfache Idee entstand aus den eigenen Erfahrungen der Schülerinnen und Schüler. Für ihr Engagement wurde die Klasse nun mit einem Schulsozialpreis ausgezeichnet.
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3: Einen wunderschönen Freitagmorgen wünsche ich euch. Wenn ihr euch die aktuelle Mode so anguckt, also die schicke, wie Menschen rumlaufen, wenn die sich so richtig fein gemacht haben, dann könnte dieser Stil auch von vor so ein paar Jahrzehnten sein, weil auf einmal sind wieder so Spitzenkrägen und Perlenketten total angesagt. Warum das so gerne getragen wird und wie der Look überhaupt heißt, das hört ihr gleich nach zwei Songs.

0: Spitzenkragen, Schleifen, Perlen, so ein Hauch von Vintage, was früher vielleicht eher so, ja, Omis getragen haben, ist plötzlich total angesagt. Und das Ganze hat auch einen Namen. Es heißt Kokett bzw. Kokett Aesthetic. Dahinter steckt ein Look, der gleichzeitig irgendwie altmodisch ist, aber auch modern wirkt. Alexandra Peters aus der Brillux Radioredaktion. Kokett Aesthetic klingt erstmal ziemlich geheimnisvoll. Was ist das denn genau?
1: Der Begriff kommt aus dem Französischen und bedeutet so viel wie kokett oder verspielt. Die Kokett Aesthetic oder Ästhetik setzt auf Schleifen, Spitzen, Rüschen, zarte Farben und romantische Details. Oft wirkt das wie eine Mischung aus Vintage-Mode, Ballett und altem Hollywood. Und der Trend verbindet verträumte viktorianische Elemente mit modernem Pariser Chic. Entstanden ist er zwar schon vor einigen Jahren, richtig groß wurde er aber erst durch Social Media.
0: Das wirkt auf den ersten Blick auch schon irgendwie sehr nostalgisch.
1: Absolut.

0: Gut. Viele Elemente sind eigentlich Jahrhunderte alt. Schleifen, Perlen und Spitzenstoffe waren schon an europäischen Königshöfen beliebt. Später tauchen sie immer wieder auf, zum Beispiel in den 50er Jahren oder in den romantischen Looks der 80er. Die Kokett-Ästhetik sammelt diese Einflüsse ein und verpackt sie neu. Deshalb fühlen sie sich gleichzeitig vertraut und modern an. Es ist so eine Art extrem romantische, verspielte und hyperfeminine Ästhetik, die sich durch weiche Pastelltöne, gerne rosa, Schleifen, Rüschen, Perlen und florale Muster ausdrückt. Und sie sieht halt auch einfach niedlich aus.
1: Und nicht nur wir tragen ja diesen Stil, sondern den kennt man auch aus Filmen und Serien, oder?
0: Da gibt es einige bekannte Beispiele. Viele denken an die Figur Marie Antoinette in dem Film von Sofia Coppola. Da sieht man Pastelltöne, Schleifen und verspielte Mode ohne Ende. Auch die Serie Bridgerton greift ähnliche Elemente auf. Und bei neueren Filmen wie Priscilla, also der Film über Priscilla und Elvis Presley, taucht dieser romantische Look ebenfalls auf. Viele Bilder, die heute auf Social Media geteilt werden, könnten direkt aus solchen Produktionen stammen.
1: Die Kokett-Ästhetik verbindet alte Romantik mit modernen Trends und vielleicht gefällt sie uns deswegen gerade so gut. Ne? So zwischen Bildschirmzeit und Alltagsstress sind so Rüschen und Schleifchen manchmal irgendwie so ein schöner Blick, als wären wir in so einer kleinen Märchenwelt.

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1: Seid ihr gut im Einschlafen? Ich habe so ein Ding, was ich tatsächlich immer brauche, damit ich einschlafen kann, und das sind Regengeräusche mit so ein kleines bisschen Gewitter drunter. Und wenn die Natur mir das nicht gibt, dann kommt das von einer App. Manche Leute, die hören aber nicht nur zum Einschlafen Naturgeräusche, sondern manche machen aus Naturgeräuschen sogar richtige Musik. Und wie das geht, darüber sprechen wir gleich nach 9.

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1: Im Studio Anna Löwer. Die Sprengstoffdrohne vom Leipziger Flughafen ist jetzt ein Fall für die Bundesanwaltschaft. Die Behörde hat die Ermittlungen übernommen. Nach wie vor ist unklar, wer hinter dem Vorfall steckt. Der Flughafen gilt als Umschlagplatz für militärische Hilfslieferungen an die Ukraine. Die Bundesregierung muss mehr für den Hitzeschutz tun. Darauf pochen mehrere Umwelt- und Sozialverbände und sie fordern einen Hitzegipfel. Sie finden, ein bundesweiter Hitzeschutzplan muss her. Außerdem sollten Bund, Länder und Kommunen ihre Maßnahmen besser abstimmen. Meta bekommt in den USA die nächste saftige Strafe aufgebrummt. Der Facebook- und Insta-Konzern muss rund eine halbe Milliarde Euro zahlen, weil er laut Gericht im Bundesstaat New Mexico zu wenig für den Schutz von Kindern tut. Meta hat Berufung angekündigt. Das Mittelmeer wird wärmer und wärmer. Jetzt wurden vor Mallorca über 33 Grad im Wasser gemessen. Das sind 4 Grad mehr als im Durchschnitt und neuer Rekord in spanischen Gewässern. Das aufgeheizte Meer kann im Herbst die Gefahr für schwere Stürme und viel Regen erhöhen.
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2: Schönen Freitag euch. Musik direkt aus der Natur klingt ein bisschen wild, so als würden wir auf einer Weide Gitarre spielen oder so Grashalm-Trompeten. Was genau hinter dem Begriff Biophonie steckt, das hört ihr gleich mal nach 3 Songs.
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0: Wenn wir so in den Wald gehen, vielleicht kennt ihr das ja, plötzlich hört man einfach auf zu denken. Ne? Irgendwie ist man entspannt durch die Vogelrufe, durch die Windgeräusche, das Knacken unter den Stiefeln. Und das reicht schon, damit es uns ein bisschen besser geht. Und genau dieser Sound, also aus der Natur, wird gerade Grundlage ganzer Musikproduktionen. Also jetzt nicht so hintergrundmäßig, sondern das richtige Musikstück. Sabine Piel aus der Brillux-Redaktion. Was passiert da eigentlich?
1: Also ich muss sagen, ich bin da so ein bisschen reingestolpert. Ich habe mal nachts nicht schlafen können und dann habe ich so eine Playlist aufgemacht, so Regenwald, irgendwas Grünes, keine Ahnung. Und irgendwann habe ich gemerkt, das ist nicht nur eine Entspannungsplaylist, das ist wirklich Kunst. Also es gibt Leute, die nehmen seit Jahrzehnten Naturklang auf, nicht als Kulisse, sondern als Komposition. Bernie Krause zum Beispiel, der ist in den 70ern in den Regenwald gegangen, hat ein Mikrofon aufgestellt und kommt dann zurück mit sowas, was er Biophonie nennt. Das ist der Sound, den lebende Organismen erzeugen, also Insekten, Wale, Biene. Und Krause sagt, Natur macht keine Fehler beim Mischen.
0: Und das ist dann Musik.
1: Ja, genau, da wird's spannend. Es gibt Field Recording-Künstler wie Chris Watson zum Beispiel. Der geht ans Meereis, stellt sein Equipment da auf und wartet. Und nimmt auf, was das Eis macht. Das Knacken, das Singen, das tiefe Grollen und danach kaum Bearbeitung. Der sagt, sein Job ist es, den richtigen Ort zur richtigen Zeit zu hören. Das heißt, er versteht sich selbst nicht als Urheber, sondern als denjenigen, der den Klang arrangiert.
0: Ich finde irgendwie, das hat was von Kunst, aber es klingt auch ein bisschen therapeutisch.
1: Ja, total. Ein Walgesang, der auf einem Kontrabass-Synthesizer beantwortet wird, das erzeugt also wirklich eine richtig schöne klangliche Atmosphäre und das ist Kunst. Dazu kannst du aber natürlich auch ganz fantastisch meditieren.
0: Und wer hört sich das eigentlich an?
1: Das ist wirklich interessant. Erstaunlich viele. So viele, dass es auf den Streaming-Plattformen eigene Kategorien für Schlaf, Fokus oder Natur gibt. Und auf einmal werden diese verrückten Kunstaufnahmen von Menschen gehört, die eigentlich nur zur Ruhe kommen wollten und denen gar nicht klar ist, dass sie da einen Bernie Krause mit seinem Klangkonzept aus den 70ern hören. Und wenn man das einmal weiß, dann ist es schon ein bisschen witzig, dass diese alte Idee heute voll den Fame bekommt und Naturgeräusche der Geheimtipp sind zum Einschlafen.
0: Dieser Moment im Wald, wo wir so aufhören zu denken, ist ein richtig schöner und aus dem kann man Musik machen. Gehört habt ihr es hier bei uns?

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1: Wolkig ist es heute. Im Norden sind viele Wolken unterwegs und ab und zu kommt auch mal ein leichter Schauer runter. Sonst bleibt es meist sonnig und trocken. Nur an den Alpen kann am Nachmittag auch mal ein Schauer oder ein Gewitter aufziehen. Bei Höchstwerten von 19 bis 30 Grad. Morgen dann wieder viel Sonne, meistens trocken, maximal bis 33 Grad.
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2: Ebola-Ausbruch beendet. Uganda ist wieder komplett frei vom Ebola-Virus. Der Gesundheitsminister des Landes erklärte den Ausbruch offiziell für beendet, nach mehr als 42 Tagen ohne neue Infektionen. Insgesamt hatte es seit Mai 20 bestätigte Fälle gegeben. Die Behörden hatten alle Kontaktpersonen der Erkrankten akribisch nachverfolgt und so eine weitere Ausbreitung verhindert. Und das, während in Nachbarländern das Virus weiterhin grassiert.
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3: Hier ist Jona Penzek. Ich wünsche euch einen schönen Freitagmorgen. Ihr habt euch eine schicke Fassade gegönnt mit so dünnen Ziegeln. Es sieht fantastisch aus, wunderschön. Und dann fällt ein Ziegel nach dem anderen ab und ihr habt keine Fassade mehr. Das ist ultra ärgerlich und es ist auch ein bisschen Fusch am Bau. Und so eine Story habe ich gleich für euch. Was da alles passiert ist, das hört ihr gleich nach zwei Songs.

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1: Pfusch am Bau, das klingt gar nicht gut. Das klingt nach richtig viel extra Arbeit und das klingt nach richtig viel Ärger. Das Problem ist, manchmal fällt so ein Pfusch am Bau erst 20 Jahre später auf. Kollege Daniel Peters ist da auf genau so einen Fall in Braunschweig gestoßen. Daniel, was war da los?
2: Da hat sich eine Hausfassade nach und nach selbst zerlegt. Ein Mehrfamilienhaus, Baujahr 2004, und plötzlich fallen Klinkerriemchen herunter. Einfach so. Malermeister Matthias Mindermann vom Malerbetrieb Odo Mindermann hat sich der Sache angenommen und hinter die Fassade geschaut. Was er da gefunden hat, war ziemlich ernüchternd.
3: Zu wenig Material wurde aufgetragen und bei der Systemöffnung ist dann auch aufgefallen, dass der ganze Untergrund nicht kundiert worden ist.
2: Konsequenz? Die komplette Fassadenverkleidung inklusive Wärmedämmung hing am seidenen Faden, beziehungsweise...

0: nicht mal mehr daran.
1: Und sowas fällt dann tatsächlich erst nach 20 Jahren auf.
0: Genau das macht die Sache so tückisch. Von außen sah erstmal alles ganz normal aus, bis die ersten Teile herunterkamen. Und dann war klar, hier hilft kein Ausbessern mehr. Die komplette Fassadenseite musste runter. Gut 250 Quadratmeter zurück in den Rohbauzustand. Das hätte richtig gefährlich werden können, meint Matthias Mindermann.
2: Da schüttelt man eigentlich nur mit dem Kopf. Das ist ein Wohngebiet und wenn da mal ein Stück Fassade runterfällt, was da passieren kann, kann sich ja jeder vorstellen. Und das halt einfach nur, um ein paar Euros zu sparen, um da ein, zwei Arbeitsgänge zu überspringen, ist halt fahrlässig.
0: Und gerade das mit dem Sparen ist so eine Sache. Am Ende wird es vor allem erstmal für die Eigentümer viel, viel teurer. Und trotzdem, oder gerade deshalb, haben die am Ende eine Entscheidung getroffen, die nicht selbstverständlich ist. Wenn wir es schon machen müssen, dann machen wir es auch richtig.
1: Also mehr als nur das Nötigste.
0: Genau, sie wollten nicht einfach nur den alten Zustand wiederherstellen lassen. Die Fassade war vorher zweifarbig gestaltet. Oben die terrakottafarbenen Klinkerriemchen, unten ein beige-cremefarbener Anstrich. Heute sieht das Haus komplett anders aus. Viel heller, klarer, moderner. Malermeister Mindermann hat dafür verschiedene Putzebenen angelegt und die später zusätzlich noch mit verschiedenen Grautönen voneinander abgesetzt. Dadurch entsteht ein richtiges Schattenspiel. Das sorgt für Tiefe. Darüber noch graue Klinkerriemchen und ein paar Ziegelrote als Akzent an der Seite. Hausverwalter Christian Schier sagt, das hat sich gelohnt.
3: Der erste Eindruck, ne, bei so einem Haus, der steht. Also genau wie das Entree, der Eingangsbereich vom Haus sauber und vernünftig gestaltet sein muss, muss auch der erste Anblick, also wertet einfach so ein Objekt immer auf. Also das ist wie, wenn Sie morgens mit einem gammeligen T-Shirt ins Büro gehen oder sich ein vernünftiges Hemd anziehen.
0: Und dieses neue Hemd sitzt jetzt auf jeden Fall perfekt.
1: Erst Fusch am Bau und am Ende ist es ein Hingucker geworden. Also doch irgendwie eine Art Happy End.

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1: Ein 100 Jahre altes Haus oder ein ganz neues? Für welches würdet ihr euch entscheiden? Ich meine, neu ist immer besser, weil es muss nicht so viel renoviert werden. Aber so ein altes Haus, das hat ja viel mehr Geschichte und sieht vielleicht auch ein bisschen besser aus. Ingolf, der hat sich für das 100 Jahre alte Haus entschieden, für die Geschichte. Und die Entscheidung, ob die so richtig war, das hört ihr gleich nach 10 bei Amina Jamai Astiban.

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1: Im Studio Anna Löwer. Die Bundesanwaltschaft ermittelt jetzt zu der Sprengstoffdrohne am Leipziger Flughafen. Der Fall ist von besonderer Bedeutung für die Sicherheit, so die Begründung. Wer hinter dem Vorfall in Leipzig steckt, ist noch unklar. Einige Experten halten Russland für den Drahtzieher. Bei der Drohnenabwehr reden zu viele Parteien mit. Das findet der Vorsitzende des Verteidigungsausschusses Röwekamp. Der CDU-Politiker schlägt im RND-Interview vor, dass zukünftig nur das Bundesinnenministerium für die Drohnenabwehr zuständig ist. Bisher ist das Ländersache. Hitzewellen werden in Deutschland zu einem immer größeren Problem. Deshalb fordern Umwelt- und Sozialverbände einen Hitzegipfel der Bundesregierung. Bund, Länder und Kommunen sollen ihre Maßnahmen besser abstimmen. Außerdem brauche es einen bundesweiten Hitzeaktionsplan und mehr Klimaschutz. Meta bekommt in den USA die nächste saftige Strafe aufgebrummt. Der Facebook- und Insta-Konzern muss rund eine halbe Milliarde Euro zahlen, weil er laut Gericht im Bundesstaat New Mexico zu wenig für den Schutz von Kindern tut. Meta hat Berufung angekündigt.
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2: Schönen Start ins Wochenende wünsche ich euch. Ich bin Amina Jamai Astiban und warum man es sich antut, ein über 100 Jahre altes Haus zu kaufen, mit all seinen schiefen Wänden und der ein oder anderen unschönen Überraschung, die dann ja oft auf einen zukommt, darüber sprechen wir gleich mit jemandem, der sich das getraut hat. Und ich sage euch ehrlich, ich weiß nicht, ob ich auch so mutig gewesen wäre.
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1: Ich kann mich ehrlich nicht daran erinnern, wann bei uns das letzte Mal was kaputt gegangen ist und wir das wirklich noch ganz klassisch haben reparieren lassen. Also meistens ist es ja wirklich so, oder mittlerweile, dass es sich einfach nicht mehr lohnt, Sachen zu reparieren, weil man sie für denselben Preis auch schon wieder neu bekommt. Und beim Wohnen ist es so, dass diejenigen, die die Möglichkeit haben, neu zu bauen, eher die Chance ergreifen, als vielleicht jetzt ein 100 Jahre altes Haus zu übernehmen, das dann auch noch denkmalgeschützt ist und wo vielleicht die ein oder andere unschöne Überraschung auf einen wartet. Trotzdem gibt es natürlich auch Menschen, die das tun und die sich das trauen, wie zum Beispiel Ingolf aus Köln. Der hat sich trotzdem für ein 100 Jahre altes Haus entschieden und mein Kollege Daniel Peters hat ihn gefragt, warum er sich das angetan hat.
2: Weil in so einem Haus etwas steckt, das ein Neubau einfach nicht mitbringt. Geschichte. Das Haus wurde um 1890 gebaut und steht in der Melchiorstraße in Köln, im Agnesviertel. Das ist bekannt für prachtvolle Gründerzeitbauten. Ingolf hat mir erzählt, wie ihn das Haus sofort gepackt hat.
3: Sie sehen dann so Punkte des Jugendstils, Sie sehen die alten Lampen, Sie sehen den Terrazzoboden und Sie sehen dann vor allen Dingen auch dieses steinerne, große Treppenhaus mit den eingefassten Eisenhandläufen. Also das macht schon einen tollen Charakter.
2: Wer einmal drin war, will hier nicht mehr raus. Einige Mieter leben seit 30, 40 Jahren in dem Haus. Das hat Ingolf genauso beeindruckt wie die Ornamente an der Fassade.
1: Apropos Fassade, wie ist denn der erste Eindruck von außen?
2: Heute ziemlich beeindruckend. Warmer Sandsteinton, Stuck, ein kleiner Erker. Und im unteren Bereich sieht die Fassade aus, als wäre sie aus einem einzigen riesigen Felsblock herausgearbeitet worden. Ingolf beschreibt das Gefühl, davor zu stehen.
3: Die Einzigartigkeit, man ist so ein bisschen mit dem Haus konfrontiert und hat davor Respekt. Es hat etwas mit Bürgertum, mit herrschaftlichen Strukturen zu tun. Man wird neugierig und hinterfragt, mein Gott, wer hat das Haus gebaut? Wer hat da drin wohl mal gewohnt? Und welche Historie hat das Haus?
2: Da hat es ihn auch nicht abgeschreckt, dass die Fassade beim Kauf noch ganz anders aussah. Grau, verwittert, Graffiti und

0: Jahrzehnten Teile der Fassade schon herabgefallen. Der Putz zermürbt von Jahrzehnten Kölner Stadtluft.
1: Und wie kriegt man so eine Fassade wieder hin?
0: Das hat Marcel Schulze übernommen, Stuckateurmeister bei Stuck Belz in Bonn. Alte Farbe runter, Rostschäden beheben, kaputte Stuckelemente per Hand neu modellieren. Und obwohl er das seit Jahren macht, sagt Marcel, genau diese Arbeit berührt ihn bis heute.
2: Man denkt halt dran, wie die Kollegen früher an den Fassaden gearbeitet haben. Ne? Also das schon. Und ja, der schönste Moment ist, wenn die Fassade abgerüstet wird. Abgerüstet wird und sozusagen ausgepackt wird, wo man vor der vollendeten Tatsache steht.
0: Marcel hat mir erzählt, der Gedanke, dass diese Fassade jetzt vielleicht wieder 100 Jahre hält, das macht ihn schon ziemlich stolz.
1: Ja, das Motto, ich kaufe mir lieber was Neues, das hat Ingolf anders gesehen. Und das finde ich auch schön. Ich meine, so ein altes Haus hat natürlich auch einen ganz anderen Charme als ein Neubau.

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1: Wolkig ist es heute. Im Norden sind viele Wolken unterwegs und ab und zu kommt auch mal ein leichter Schauer runter. Sonst bleibt es meist sonnig und trocken. Nur an den Alpen kann am Nachmittag auch mal ein Schauer oder ein Gewitter aufziehen. Bei Höchstwerten von 19 bis 30 Grad. Morgen dann wieder viel Sonne, meistens trocken, maximal bis 33 Grad.
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2: Weniger Hunger auf der Welt. Der weltweite Hunger sinkt laut der Ernährungs- und Landwirtschaftsorganisation FAO im dritten Jahr in Folge und liegt damit inzwischen unter 8% der Weltbevölkerung. Das ist der niedrigste Stand seit Beginn der Corona-Pandemie. Bessere Ernten, gezielte Hilfsprogramme und stabilere Lieferketten tragen zu dieser Entwicklung bei. Besonders deutlich fiel der Rückgang in Teilen Asiens und Südamerikas aus.
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3: Habt ihr euch eigentlich schon mal gefragt, wie ein Sternekoch wohl wohnt? Also ich ehrlich gesagt habe noch nie darüber nachgedacht. Aber naja, ich gehe davon aus, zu 1 Million% ganz sicher, dass der natürlich eine Wahnsinnsküche haben muss. Ne? Die besten Messer überhaupt und wahrscheinlich eine sehr große, tolle Küche. Ob das aber wirklich so ist, das haben wir gleich in der neuen Folge Wie wohnt eigentlich? Ich bin Amina Jamal-Astiban und wünsche euch einen schönen Freitag.

0: Ein Zwei-Sterne-Koch in Berlin.
1: Hallo, ich bin René Franke und ich betreibe in Berlin Neukölln, genauer gesagt Kreuzkölln, das Koda. Und das Koda ist ein Zwei-Sterne-Restaurant. Ich habe nicht nur zwei Sterne, sondern auch zwei zu Hause. Denn ich verbringe sehr viel Zeit in meinem Restaurant und dann eben natürlich zu Hause, wo ich einen Ort habe, wo ich mich wohlfühle, wo ich abschalten kann. Bei der Arbeit muss ich mich auf ganz viele Kleinigkeiten konzentrieren. Deswegen ist mein Zuhause da ein bisschen anders. Meine ganze Wohnung ist überhaupt smart. Das heißt, die Heizung reguliert sich von selber. Das Licht geht an in einem Raum, wenn ich dort bin. Wenn ich rausgehe, geht das Licht aus. Also meine Wohnung ist tatsächlich auch gar nicht so groß. Meine Küche ist auch nicht so groß. Sonst haben meistens Köche eine große Küche und kochen nicht viel. Bei mir ist das so, ich habe eine kleine Küche, koche aber doch relativ viel zu Hause, weil mir das eben wichtig ist. Ja. Top ausgestattet, dass ich zu jeder Zeit auch alles kochen kann. Allerdings muss ich auch darauf vorbereitet sein, denn ohne Vorbereitung habe ich eigentlich immer nur Champagner in der Kühlschrank und sonst nichts. Also ich habe auch wahnsinnig viele Utensilien in der Küche. Das ist eben mir wichtig, dass alles da ist, dass wenn ich irgendwas machen will, dann will ich mir auch nicht Gedanken machen, wie improvisiere ich jetzt, weil ich bin ja zu Hause, sondern ich will das genauso machen, wie ich das machen möchte. Deswegen, ich habe von Nudelmaschine bis zur Nudelpresse und jeden Aufsatz dafür alles zu Hause und auch so verstaut, dass nichts rumsteht. Bin da Meister darin, auf kleinen Flächen sehr viele Sachen zu verstauen. Ja. Also ich muss sagen, das ist mir aufgefallen, ich tendiere dazu, mich grau auszustatten, warum auch immer, und setze dann gerne andere Akzenten und Farben, vor allen Dingen mit Tolls, mit Eiche und mattes Silber. Das gefällt mir sehr gut, ja, und Blautöne. Und besuchen kann man mich auf jeden Fall in meinem zweiten Zuhause, sozusagen in meinem zweiten Wohnzimmer, das Koda, unser Gastraum, denn auch da haben wir immer Champagner kalt stehen.
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1: Kurz vor 11 haben wir es, ihr hört Brillux Radio und ich hoffe, ihr habt schon richtig schöne Pläne fürs Wochenende. Ich versuche, soweit es geht, die Sonne zu genießen, obwohl es ja auch stellenweise richtig warm werden soll hier in Deutschland. Ich sag mal so, wenn die Sonne nicht da ist, dann beschweren wir uns ja auch wieder. Also uns Deutschen kann man es ja auch nicht so richtig recht machen.

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1: Im Studio Anna Löwer. Bundeskanzler Merz macht den Fall der Sprengstoffdrohne am Leipziger Flughafen zur Chefsache. Zu dem Thema hat jetzt der Nationale Sicherheitsrat der Bundesregierung getagt, sagte ein Sprecher. Mittlerweile ermittelt außerdem die Bundesanwaltschaft. Die Bundesregierung muss mehr für den Hitzeschutz tun. Darauf pochen mehrere Umwelt- und Sozialverbände und sie fordern einen Hitzegipfel. Sie finden, ein bundesweiter Hitzeschutzplan muss her. Außerdem sollten Bund, Länder und Kommunen ihre Maßnahmen besser abstimmen. Macht der Insta- und Facebook-Konzern Meta genug, um Kinder auf seinen Plattformen zu schützen? Ein US-Richter sagt nein. Er hat den Tech-Riesen zu einer 500 Millionen Euro Strafe verdonnert. Insta und Co. sind demnach darauf angelegt, abhängig zu machen. Meta will gegen das Urteil vorgehen. US-Präsident Trump unternimmt einen neuen Versuch, die Vergabe der Staatsbürgerschaft bei Geburt einzuschränken. Frauen, die nur in die USA reisen, damit ihr Kind dort zur Welt kommt und die US-Staatsbürgerschaft bekommt, sollen strafrechtlich verfolgt werden. Der oberste Gerichtshof hat ein ähnliches Dekret erst im Juni gekippt.
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2: Ich weiß ja nicht, wie ihr das seht, aber wenn ihr mich fragen würdet, sollte ein Palast aus Glas in einem Park stehen, dann würde ich sagen, nee, machen wir nicht. Ist viel zu riskant, dass da irgendwie ein Fußball reingeschossen wird und alles zusammenfällt. Aber ja, mich fragt ja auch keiner, ne? Ich bin Amina Jomai Astiban und diesen Palast aus Glas, den Crystal Palace, den gibt es wirklich, und zwar in London. Der steht mitten in einem Park. Und warum das so ist, das schauen wir uns gleich genauer an, nach 3 Songs.
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0: 1851, da ist man noch richtig fleißig gewesen. Da konnte so ein ganzes Riesengebäude aus Glas und Stahl einfach mal in 190 Tagen Bauzeit hingestellt werden. Mitten im Hyde Park in London. Hat vorher keiner für möglich gehalten, aber der Crystal Palace, der ist ein Wendepunkt für Architektur, Technik und das Stadtbild gewesen. Alexandra Peters aus der Brillux Radio Redaktion hat sich angeschaut, warum dieses Gebäude damals wirklich alle umgehauen hat. Alexandra, warum ist es so gewesen?
1: Weil es eigentlich wie ein Widerspruch ausgesehen hat. Man muss sich das so vorstellen, da steht plötzlich ein Palast im Hyde Park, größer als alles, was London bis dahin gesehen hat. Und der wirkt nicht schwer oder erdrückend, sondern offen, fast fragil. Das war für 1851 total neu. Der Crystal Palace hat gezeigt, was möglich wird, wenn industrielle Technik, moderne Materialien und kreatives Design zusammenkommen. Das Gebäude hat den Charakter von London verändert und war ein echtes Symbol für Fortschritt und neue Ideen.
0: Und der Anlass, um den Crystal Palace zu bauen, war die Weltausstellung?
1: Genau, 1851 hat Großbritannien zeigen wollen, wo es steht. Wirtschaftlich, technologisch, kulturell gesehen. Es war die erste Weltausstellung überhaupt. Länder aus der ganzen Welt bringen Maschinen, Stoffe, Möbel, Kunst mit. Und dafür wurde ein Ort gebraucht, der selbst schon eine Ansage ist. Kein klassischer Prachtbau, sondern etwas, das nach Zukunft aussieht.
0: Was ich besonders beeindruckend finde, das geht mir nicht aus dem Kopf, 190 Tage Bauzeit nur. Das ist ja selbst aus heutiger Perspektive extremst sportlich gewesen. Wie haben die das hinbekommen?
1: Mit einem radikal neuen Ansatz. Der Crystal Palace wurde nicht Stein für Stein gebaut, sondern zusammengesetzt. Vorgefertigte Teile, immer gleich, immer wiederholt. Wie ein riesiges Baukastensystem, alles passt ineinander. Und weil das Material so leicht ist, war auch kein massives Fundament nötig. Der Bau wuchs und wuchs ganz easy, Modul für Modul. Fast wie ein Fertighaus. Nach der Weltausstellung zieht der Crystal Palace dann um auf einen Hügel südlich von London und wird da als Ausstellungs- und Veranstaltungsort genutzt. Bis er in den 1930ern bei einem Brand komplett zerstört wird.
0: Schade, das hätte ich mir echt gern mal angeguckt, den Crystal Palace, der für die allererste Weltausstellung 1851 in London entstanden ist.

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1: Wechselhaft ist es gerade. Im Norden sind viele Wolken unterwegs und ab und zu kommt ein leichter Schauer runter. Sonst zeigt sich oft die Sonne und es bleibt meist trocken. Richtung Nachmittag werden es je nach Ecke 19 bis 30 Grad. An den Alpen sind auch mal Schauer oder ein Gewitter drin. Morgen dann meist sonnig und trocken, maximal bis 33 Grad.
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2: Sprache im Wandel. 10 Kandidaten stehen aktuell für das Jugendwort des Jahres zur Wahl. Darunter 6-7 und Super. Für Sprachwissenschaftler sind solche Wörter weit mehr als ein lustiger Trend. Sie zeigen, wie lebendig und wandelbar Sprache in jeder Generation ist. Jugendsprache diente schon immer auch als Abgrenzung von Erwachsenen und schafft ein Zugehörigkeitsgefühl innerhalb der eigenen Gruppe. Forschende werten die jährliche Wahl deshalb als wertvolles Fenster in aktuelle Sprachentwicklung. So wird aus einem scheinbar kleinen Wettbewerb ein echtes Stück gelebter Sprachgeschichte.
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3: Ich weiß, komische Frage, aber wo kauft ihr euren Honig eigentlich? Weil ich finde ja, das macht einen riesigen Unterschied, wo der herkommt. Aus dem Supermarkt oder wirklich von einem Imker. Und ich bekomme mein flüssiges Gold ja von einem Freund der Familie. Der hat nämlich Bienchen bei sich zu Hause im Garten und die machen den leckersten Honig, den ich je gegessen habe. Aber jetzt mal was anderes. Habt ihr euch eigentlich schon mal gefragt, warum wir flüssiges Gold dazu sagen? Klären wir gleich nach zwei Songs.

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1: Ich bin ja eine absolute Naschkatze. Steht irgendwo was Süßes auf dem Tisch, vor allem hier in der Redaktion. Wir haben ganz tolle, liebe Kollegen, die immer was mitbringen und da kann ich auch nur selten widerstehen. Aber auch in meinen Tee oder in meinen Joghurt, da kommt auch immer noch so ein kleiner Löffel Honig rein. Ist ja auch gesund, ne? Und man sagt nicht ohne Grund flüssiges Gold dazu. Kollegin Linda Wilmes, warum eigentlich? Also woher kommt das, dass man flüssiges Gold sagt?
2: Ja, Honig ist schon in der Antike total wertvoll gewesen. Er wurde sogar als Zahlungsmittel genutzt. Und Honig war damals auch schon Handelsgut und man hat ihn auch verschenkt. Also wer Honig hatte, galt als wohlhabend. Speise der Götter hat man ihn sogar genannt. Ein Zeichen für Fruchtbarkeit und Reichtum. Irgendwie cool, wenn man bedenkt, wie er entsteht. Eine Biene sammelt Nektar, vermischt ihn mit Enzymen, trocknet ihn im Stock aus und fertig ist ein fast unbegrenzt haltbares antibakterielles Supersüßungsmittel.
1: Mhm. Klingt danach, als wäre Honig damals ein richtiges Luxusprodukt gewesen.
2: Ja, in der antiken Medizin, zum Beispiel bei den alten Ägyptern, da taucht Honig in tausenden Rezepten auf. Für Wunden, Verbrennungen, Husten oder Hautprobleme. Honig ist extrem zuckerreich, hat einen niedrigen pH-Wert und Enzyme, die leicht antibakteriell wirken. Ärzte hatten damals praktisch fast nichts, was wirklich Keime abtötet, aber sie hatten Honig.
1: Bei uns zu Hause ist der Honig nicht nur auf den Teller gekommen, sondern kam auch schon öfter mal zum Einsatz, wenn ich als Kind irgendwie hingefallen bin beim Fahrradfahren und den hat mein Papa dann auf die Wunde geklatscht, weil er gesagt hat, ja, hier bei uns in Tunesien, da macht man das halt so. Also hat er das richtig gemacht? Ist es richtig, dass Honig auch medizinisch richtig genutzt wurde?
2: Ja, da gibt es auch die berühmte Anekdote von Demokrit, einem griechischen Philosophen und sozusagen Urgroßvater der modernen Physik. Als er gefragt wurde, wie es denn sein könnte, dass er so alt und so gesund ist, soll er geantwortet haben, äußerlich Öl, innerlich Honig. Also Honig nicht nur als Arznei, sondern auch als Booster für Lebenskraft und als Stärkung für den ganzen Körper.
1: Ah, und heute? Wie sieht's da aus? Wie fit ist Honig als Heilmittel im 21. Jahrhundert?
2: So gut, dass Honig heute in der modernen Medizin wirklich ernst genommen wird. Es gibt sogenannten medizinischen Honig, steril aufbereitet, der in Kliniken auf Wunden, Verbrennungen oder auch auf eitrige Hautbereiche aufgetragen wird. Und Studien zeigen, dass er Bakterien hemmt. Er reduziert Entzündungen und die Heilung wird beschleunigt. Teilweise sogar bei Keimen, die auf Antibiotika weniger gut reagieren. Das ist also kein Wellness-Shit, sondern ein echtes, dokumentiertes Verfahren.
1: Also ich muss sagen, ich habe das Verhalten meines Papas damals ja so ein bisschen angezweifelt, als er mir das da auf die Wunden geschmiert hat. Aber ich merke, ich lag da total falsch mit meinen Vorurteilen. Honig ist nämlich die Brücke zwischen uralter Medizin und moderner Klinik. Also wieder was dazu gelernt. Kein Wunder, dass man da von flüssigem Gold spricht. Danke, Linda.

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1: Im Studio Anna Löwer. Die Sprengstoffdrohne am Leipziger Flughafen beschäftigt jetzt auch den Nationalen Sicherheitsrat. Er hat unter dem Vorsitz von Kanzler Merz getagt. Unterdessen hat die Bundesanwaltschaft in dem Fall die Ermittlungen übernommen. Sie ist für Terrorismus und Spionage zuständig. Meta bekommt in den USA die nächste saftige Strafe aufgebrummt. Der Facebook- und Insta-Konzern muss rund eine halbe Milliarde Euro zahlen, weil er laut Gericht im Bundesstaat New Mexico zu wenig für den Schutz von Kindern tut. Meta hat Berufung angekündigt. Hitzewellen werden in Deutschland zu einem immer größeren Problem. Deshalb fordern Umwelt- und Sozialverbände einen Hitzegipfel der Bundesregierung. Bund, Länder und Kommunen sollen ihre Maßnahmen besser abstimmen. Außerdem brauche es einen bundesweiten Hitzeaktionsplan und mehr Klimaschutz. Das Mittelmeer wird wärmer und wärmer. Jetzt wurden vor Mallorca über 33 Grad im Wasser gemessen. Das sind 4 Grad mehr als im Durchschnitt und neuer Rekord in spanischen Gewässern. Das aufgeheizte Meer kann im Herbst die Gefahr für schwere Stürme und viel Regen erhöhen.
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2: Mit Regina Rademacher. Hallo am Freitag. Vor vielen Jahren bin ich im Urlaub mal von Schweden nach Norwegen gelaufen. Ganz ohne Kontrolle, so richtig über die grüne Grenze gemacht. Das Verrückte, ich habe den Grenzübertritt erst viel, viel später bemerkt. Also dann schnell wieder zurück. Der Weg ging durch den wunderschönen Wald. Grenzen sehen einfach auch immer so unterschiedlich aus. Klären wir doch gleich mal, warum so manche Brücken, Torbögen oder sogar Bahnhöfe genau deshalb zu echten Sehenswürdigkeiten geworden sind. Mehr dazu noch bis 12:30 hier.
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1: Ich fühlte mich eigentlich ganz sicher. Habe im Urlaub erst so auf die Karte geschaut, bin weitergelaufen und ja, war plötzlich gar nicht mehr in Schweden, sondern in Norwegen. Ganz ohne Schranke oder Kontrolle. Ich habe das nicht bemerkt. Auf dem Rückweg habe ich dann einen wirklich hübschen Grenzstein gesehen, mitten im Wald, völligst versteckt, zumindest für den Hinweg. Irgendwie finde ich seitdem alles spannend, was so an Grenzen gebaut wird. Kollegin Lisa Kreinbaum hat 3 Bauwerke gefunden, bei denen genau diese besondere Lage den Reiz ausmacht. Lisa, welche sind das denn?
2: Wir starten direkt rein mit der Öresundbrücke. Zwischen Dänemark und Schweden, fast 8 Kilometer lang und damit die weltweit längste Schrägseilbrücke für Straßen- und Zugverkehr. Das Verrückte, mitten auf dem Meer hört die Brücke plötzlich auf. Sieht wirklich so aus, als würde sie quasi direkt ins Meer führen, aber das täuscht, sie geht in einen Tunnel über. Autos oder Züge verschwinden also irgendwann einfach unter Wasser. Eine markierte Grenze gibt es auf der Brücke übrigens nicht. Man wechselt während der Fahrt ganz unbemerkt das Land. Etwas ganz anderes ist der Peace Arch an der Grenze zwischen den USA und Kanada. Ein weißer Torbogen genau auf der Grenzlinie mit der Inschrift Children of a Common Mother, also Kinder einer gemeinsamen Mutter. Er erinnert seit über 100 Jahren an den friedlichen Umgang der beiden Nachbarländer. Das Besondere, rund um den Bogen dürfen Besucher die Grenze sogar betreten, ohne direkt durch eine Passkontrolle zu müssen, solange sie anschließend wieder auf die Seite zurückkehren, von der sie gekommen sind. Und dann wäre danach der Grenzbahnhof Canfranc in den Pyrenäen. Ein riesiges Bahnhofsgebäude mit prachtvoller Fassade, hohen Fenstern und über 240 Metern Länge. Fast schon eher ein Schloss als ein Bahnhof.

0: Bahnhof. Er sollte Spanien und Frankreich verbinden und galt bei seiner Eröffnung 1928 als einer der größten Bahnhöfe Europas. Nach einem Zugunglück wurde die Strecke jedoch stillgelegt. Der Prachtbau verfiel jahrzehntelang und wurde sogar Titanic der Berge genannt und ist heute nach einer aufwendigen Restaurierung ein 5-Sterne-Hotel.
1: Ja, was man so aus alten Bahnhöfen machen kann. Und seit meinem Grenzübertritt, da sehe ich die Sache mit den Grenzen irgendwie auch mit anderen Augen. Manchmal trennen sie Länder, manchmal entstehen genau dort die außergewöhnlichsten Bauwerke. Und vielleicht ist ja eins davon die Idee für euren nächsten Urlaub. 3 Tipps dazu habt ihr gerade hier gehört bei Brillux Radio.

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1: Wechselhaft ist es gerade. Im Norden sind viele Wolken unterwegs und ab und zu kommt ein leichter Schauer runter. Sonst zeigt sich oft die Sonne und es bleibt meist trocken. Richtung Nachmittag werden es je nach Ecke 19 bis 30 Grad. An den Alpen sind auch mal Schauer oder ein Gewitter drin. Morgen dann meist sonnig und trocken, maximal bis 33 Grad.
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2: Navigation ohne Satellit. Ein Münchner Startup entwickelt gerade einen Quantenkompass, mit dem sich Fahrzeuge auch ohne Satellitensignal orientieren können. Die Technik misst kleinste Veränderungen im Magnetfeld der Erde und kann so die Position auch dort bestimmen, wo GPS ausfällt oder gestört wird. Das könnte etwa für Schiffe, Flugzeuge oder autonome Fahrzeuge in abgelegenen Regionen wichtig werden. Eine deutsche Innovation, die künftig zuverlässigere Navigation ganz ohne Satelliten ermöglichen könnte.
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3: Die süße Katze ist wieder da. Ich konnte es selbst kaum fassen. Aber gerade Hello Kitty springt mir im Moment ständig ins Auge. Auf Taschen, Shirts oder auch auf Sneakern. Da bin ich dann gedanklich gleich wieder auf dem Schulhof. Warum solche Figuren wie Kitty bis heute Generationen begeistern? Immer noch? Das klären wir gleich hier gegen 20 vor. Regina Rademacher ist mein Name. Habt einen netten Mittag.

0: Wie war das noch? Alles kommt wieder. Beim Aufräumen, da habe ich die Tage eine kleine Kiste mit Erinnerungen geöffnet. Und zwischen alten Fotos und so Zettelchen, da lagen ganz versteckt noch so ein paar ein bisschen vergilbte Hello Kitty Sticker. Hat mich sofort in meine Schulzeit zurückbefördert. Musste auch schmunzeln, weil dieselbe Figur heute auf Mode, Accessoires oder sogar Designerstücken wieder auftaucht. Irgendwie hat Hello Kitty nie Pause gemacht. Kollegin Alexandra Peters weiß warum. Alexandra, wie kann es denn sein, dass diese Charaktere generell seit Jahrzehnten einfach nicht verschwinden?
1: Ganz einfach, weil sie von Anfang an als Popkultur gedacht waren und nicht nur als Kinderspielzeug. Hello Kitty wurde 1974 in Japan erfunden, nicht nur für Kinder, sondern für junge Frauen. Sie sollte süß sein, aber nicht kindlich. Und dann kommt der berühmte Fun Fact: Hello Kitty hat keinen Mund. Und das ist Absicht. Die Idee war, dass jeder selbst reinlesen kann, wie sie sich fühlt. Heute würde man sagen, maximale Projektionsfläche. Damals war das einfach ein ziemlich schlauer Trick.
0: Und dann gibt's ja nicht nur Hello Kitty. Es gibt gleich ein ganzes Universum.
1: Genau, das japanische Unternehmen Sanrio, das es schon seit 1960 gibt, hat früh gemerkt, dass nicht alle immer nur nett sein wollen. My Melody ist die sanfte mit Kapuze, Kuromi dagegen ist frech, ein bisschen böse, fast punkig. Das ist kein Zufall. Kuromi ist sozusagen Hello Kitty für schlechte Tage und genau deshalb funktioniert sie gerade so gut. Diese Figuren decken Stimmung ab. Man sucht sich nicht einfach eine Figur aus, man erkennt sich ein bisschen wieder.
0: Aber nicht nur die Kinder und die jungen Leute. Warum funktionieren gerade jetzt wieder diese Figuren so stark bei Erwachsenen?
1: Das hat was mit Y2K zu tun. Die Popkultur schaut gerade sehr stark rückwärts. Die 90er, die frühen 2000er, alles kommt irgendwie so ein bisschen wieder. Und Hello Kitty war schon immer überall auf Toastern, Flugzeugen, Kreditkarten. Sie war nie cool im klassischen Sinne, sondern immer präsent und vor allem süß und liebenswert. Es ist dieses, ich weiß, dass das kitschig ist und genau deshalb mag ich es. Und vielleicht ist das die größte Stärke dieser Figuren aus dem Hello Kitty-Kosmos. Sie nehmen sich selbst nicht ernst und genau deshalb bleiben sie auch so präsent.
0: Ja, und damit machen diese Figuren ja auch richtig was richtig. Sie passen sich jeder Generation an und bleiben trotzdem sie selbst. Und sie begegnen uns immer.

Hier im Großraumbüro vor dem Kaffee sitzt, gleich nach 13 Uhr, da wird wieder gemeinsam gerätselt. Dann klären wir, welcher Beruf das wohl absolute größte Open-Office-Büro der ganzen Welt hat. Das dann hier beim Jobquiz bei Brillux Radio.

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1: Im Studio Anna Löwer. Bundeskanzler Merz macht den Fall der Sprengstoffdrohne am Leipziger Flughafen zur Chefsache. Zu dem Thema hat jetzt der Nationale Sicherheitsrat der Bundesregierung getagt, sagte ein Sprecher. Mittlerweile ermittelt außerdem die Bundesanwaltschaft. Die Bundesregierung muss mehr für den Hitzeschutz tun. Darauf pochen mehrere Umwelt- und Sozialverbände und sie fordern einen Hitzegipfel. Sie finden, ein bundesweiter Hitzeschutzplan muss her. Außerdem sollten Bund, Länder und Kommunen ihre Maßnahmen besser abstimmen. Macht der Insta- und Facebook-Konzern Meta genug, um Kinder auf seinen Plattformen zu schützen? Ein US-Richter sagt nein. Er hat den Tech-Riesen zu einer 500 Millionen Euro Strafe verdonnert. Insta und Co. sind demnach darauf angelegt, abhängig zu machen. Meta will gegen das Urteil vorgehen. Erst vor 2 Jahren gab es das große Comeback. Jetzt müssen Punica-Fans wieder stark sein. Das Kultgetränk verschwindet endgültig. Wie die Lebensmittelzeitung berichtet, wird der Vertrieb komplett eingestellt. In Supermärkten werden jetzt nur noch Punica-Restbestände verkauft.
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2: Mit Regina Rademacher. Wie schön, dass ihr dabei seid. Auch ganz egal, von wo aus ihr gerade zuhört. Gleich geht unser Jobquiz in die nächste Runde. Und ich kann euch schon mal verraten, wer diesen Beruf ausübt, der hat einen Arbeitsplatz mit unendlicher Aussicht. Rätselt gerne mit, gleich hier nach 3 Songs.
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2: Diese Menschen müssen gewissermaßen in die Zukunft schauen. Denn die Profis, die wir heute suchen, die müssen heute schon wissen, wie ihre Kreation in 10 oder 20 Jahren aussehen wird. Denn ihr Werk verändert sich jeden Tag und wird mit den Jahren auch immer größer. Dabei ist ihr Werkzeugkasten eine extreme Mischung aus tonnenschwerem Gerät und feinsten Messgeräten, die bis auf den Millimeter genau kalkulieren. Mal steuern sie einen riesigen Bagger, mal arbeiten sie hochgradig psychologisch mit Sichtachsen und Lichtstimmungen. Sie lesen den nackten Boden wie eine Schatzkarte, aber anstatt hier nach Gold zu suchen, sind sie es, die diesen Schatz einpflanzen. Und ich glaube, ich bin mir sicher, dass spätestens jetzt die meisten darauf kommen, denn am Ende sind diese Menschen so etwas wie die Regisseure unserer Entspannung. Sie schaffen Wohlfühloasen, an denen wir zum Beispiel einfach mal den Puls runterfahren. Sei es im eigenen Garten, im Park oder als grüne Lunge mitten in der Stadt. Und welchen Job suchen wir? Wer weiß es? Natürlich, es sind die Landschaftsgärtner.
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1: Sonnig und trocken ist es heute Mittag in vielen Ecken. Nur im Norden hängen mehr Wolken und ab und zu kann auch mal ein leichter Schauer runterkommen. In den Alpen ziehen später ebenfalls mehr Wolken auf. Da ist am Nachmittag auch mal ein Schauer oder ein Gewitter drin. Die Höchstwerte liegen zwischen 19 und 30 Grad. Morgen gibt es dann viel Sonne und es bleibt trocken. Am Alpenrand vereinzelt ein Schauer, maximal 27 bis 33 Grad.
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2: Dünger aus Abwasser und Sonne. Forscher haben ein System entwickelt, das mit Hilfe von Sonnenenergie und winzigen Goldpartikeln aus Abwasser Dünger herstellt. Ein spezieller Katalysator wandelt Stickstoffverbindungen im Wasser dabei in Ammoniak um, den Grundstoff für Pflanzendünger. So lässt sich ein Reststoff, der sonst entsorgt werden müsste, sinnvoll weiterverwenden. Gleichzeitig sinkt der Bedarf an energieintensiv hergestelltem Kunstdünger.
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3: Ich kann's gar nicht glauben, aber meine Mutter erzählt ja immer, dass ich als Kind unfassbar gerne ein richtiges Prinzessinnenkleid angezogen habe. Rosa, glitzernd mit riesigem schwingenden Rock. Wie gesagt, ich kann es nicht glauben, vor allem heute nicht. Und vor allem, wenn ich da heute die Realität dahinter sehe. Das muss eine wahre Folter gewesen sein, diese echten Prinzessinnenkleider, unbequem und schwer. Was ein echtes Prinzessinnenkleid wirklich bedeutet hat, das erfahrt ihr gleich hier. Ich bin Regina Rademacher, einen schönen Freitag.

0: Ich auch nicht jedem gefallen. Naja, Kollegin Amina Jamal Astiban hat die Realität der historischen Prinzessinnenkleider mal genauer unter die Lupe genommen. Und die war damals alles andere als bequem. Amina, würdest du heute das Mikrofon gern gegen so ein riesen Ballkleid eintauschen?
1: Kommt ganz darauf an, ob unser Chef gerade zuhört. Nein, Quatsch. Mein erster Impuls wäre natürlich direkt ja gewesen. Auf jeden Fall Prinzessin. Aber ich habe mir dann doch nochmal die Prinzessinnenrealität im 19. Jahrhundert angeschaut. Und die ist irgendwie gar nicht mal so schön wie bei Cinderella und Co.
0: Jetzt stelle ich es mir schwierig vor, den ganzen Tag so in einem Wahnsinnskleid rumzulaufen.
1: Voll, das fängt ja auch schon beim Anziehen an. Dafür haben die Prinzessinnen damals mindestens 2 Zofen gebraucht, die sie in dieses supersteife Korsett gesteckt haben. Beim Zuschnüren, da sind die Prinzessinnen regelmäßig ohnmächtig geworden, weil sie halt keine Luft mehr gekriegt haben, als wäre das so das Normalste der Welt. Kaiserin Sissi, die hatte zum Beispiel eine Taille von weniger als 50 Zentimetern, weil ihr Korsett einfach so eng geschnürt worden ist. Atmen? Schwierig. Gerade sitzen war aber Pflicht, weil sonst hättest du auch einen blauen Rücken bekommen von diesen Stäben im Korsett.
0: Das klingt nicht so, als wollte ich das unbedingt gehabt haben. Das klingt nicht angenehm.
1: Überhaupt nicht. Und dann kam ja noch der Reifrock dazu. Das Gerüst war aus etlichen Stahlstreifen und darüber wurden dann noch mehrere Kilos Stoff geworfen. Da hat so ein Rock ganz schnell mal 10 Kilo gewogen. Da bist du also rumgelaufen wie so ein wandelnder Kleiderschrank. In manchen Schlössern wurden deswegen auch die Türen breiter gebaut, damit die Damen da auch durchkamen.
0: Da muss ich jetzt irgendwie auch so ein bisschen an unsere heutigen Brautkleider denken. Viele davon sind ja auch schon irre extravagant. Da kommt ja plötzlich wieder auch so ein bisschen Prinzessin-Feeling auf, inklusive Hauptsache schön und atmen optional.
1: Wer schon mal ein Brautkleid mit Reifrock und Schleppe getragen hat, der weiß, man fühlt sich herrlich königlich, aber bequem ist definitiv was anderes. Ständig trittst du dir da auf den Rock, beim Sitzen musst du den Stoff um dich rum drapieren und schon nach dem Hochzeitstanz willst du eigentlich nur noch raus aus dem Kleid. Das ist so ein kleiner Vorgeschmack auf den Prinzessinnenalltag vor 150 Jahren.
0: Eigentlich ja witzig, ja. Bis heute verbinden wir das ganz große Kleid irgendwie mit einem absoluten Märchen- und Mädchentraum. Aber wenn wir mal ganz ehrlich sind, dann ist es doch meistens schöner, wenn wir die Prinzessinnenkleider anschauen können oder maximal nur ein paar Stunden tragen müssen. Ne?

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1: Rosa Glitzer, Reifrock, weit schwingend, alles perfekt und ein purer Traum. 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Ich glaube ihr das nicht so wirklich. 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Hätte wahrscheinlich

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1: Manchmal habe tatsächlich auch ich Geduld. Da hängt dann ein Bild schon mal ein bisschen länger an der Wand, obwohl ich das lieber sofort ausgetauscht hätte. Dann aber halten bei mir Deko-Ideen eben manchmal auch nur gerade so lange wie ein neuer Serienhype. Wir schauen gleich mal in die Küche von Carmen. Die Wand bei ihr ist nämlich wirklich sehr besonders und alles andere als gewöhnlich. Was sie da gemacht hat und wie lange das gedauert hat, das hören wir gleich hier bei Brillux Radio.

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1: Im Studio Mia Hin. Die deutsche Wirtschaft zeigt sich trotz aller Krisen widerstandsfähig. So ist die Industrieproduktion laut Statistischem Bundesamt zum dritten Mal in Folge leicht gewachsen. Gleichzeitig sind die Exporte auf einen Rekordwert gestiegen. Experten sehen einen Lichtblick, warnen aber vor trüben Aussichten im Welthandel. Die Sprengstoffdrohne am Leipziger Flughafen beschäftigt jetzt auch den Nationalen Sicherheitsrat. Er hat unter dem Vorsitz von Kanzler Merz getagt. Unterdessen hat die Bundesanwaltschaft in dem Fall die Ermittlungen übernommen. Sie ist für Terrorismus und Spionage zuständig. Die Krisensitzung zu den gescheiterten Investorenplänen hat FIFA-Präsident Infantino wohl nicht wirklich weitergeholfen. Unter anderem wirft ihm die Spielergewerkschaft FIFPro offen Machtmissbrauch und Vertuschung vor. Die UEFA hat den angekündigten Boykott von FIFA-Turnieren nochmal bekräftigt. Deutschlands Schwimmer feiern bei der EM in Paris das nächste Gold. Isabel Gose hat im Freiwasser den sogenannten Knockout-Sprint gewonnen. Dabei geht es in mehreren kurzen Rennen über immer kürzere Distanzen. Gose holt damit bereits das sechste deutsche Gold bei dieser Schwimm-EM.
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2: Mit Regina Rademacher. Und es ist ja so, wenn wir einen bisher unbekannten Raum betreten, dann haben wir immer eine gewisse Erwartung, oder? Bei Älteren bin ich jetzt nicht überrascht, wenn da Eiche rustikal vorherrscht. Bei Künstlern würde ich was besonders Kreatives erwarten. Umso großartiger, wenn so ein Raum die Erwartungen auf den ersten Blick schon komplett crasht. So ist es irgendwie auch in einer Küche, aus der aber scheinbar eher ein geheimnisvoller Weinkeller geworden ist. Das müssen wir auf jeden Fall genauer hören. In ein paar Minuten hier mehr dazu.
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1: Entweder es bleibt, wie es ist, oder es muss einfach ständig verändert werden. Bei mir gibt es zu Hause so eine Ecke, die immer wieder anders aussehen muss. Mal kommt da eine Pflanze dazu, mal verschwindet der kleine Schrank. Hauptsache, es fühlt sich so ein bisschen frischer an, ein bisschen neuer. Genau dieses Gefühl hatte auch Hausbesitzerin Carmen, die ihre Küchenwand nach vielen Jahren einfach viel zu langweilig fand. Aus der Idee, was zu verändern, ist am Ende eine sowas von optische, echte Überraschung entstanden. Kollege Daniel Peters hat Carmen besucht und bei ihr diese besondere Küche entdeckt.
2: Und was für eine. Weiße Wände, Standardlook, das war nie so richtig Carmens Ding. 13 Jahre lang hing in ihrer Küche ein riesiges Rezept an der Wand in altdeutscher Schrift. Aber nach über einem Jahrzehnt war klar, es ist Zeit für was Neues.
3: Und dann hatte ich die Idee von diesem Weinkeller im Hintergrund. Und ich hätte es so gerne als Durchbruch. Also, als dass es so aussieht, als hätte jemand da so ein Loch in die Wand gehauen. Und dahinter befindet sich dieser Keller.
2: Schritt 1 dafür, die Grundlage, eine Digitaldrucktapete. Also kein Standardmuster von der Rolle. Da gibt es ganze Bibliotheken mit möglichen Motiven. Oder wir laden einfach unsere eigenen Bilder hoch und lassen uns die auf Tapete ziehen.
1: Aber ich denke, das sieht doch dann eher aus wie ein XXL überdimensionales Poster. Nicht wie der Durchbruch, den sie gerne möchte.
2: Stimmt, die Tapete mit dem Weinkellermotiv war nur der Anfang. Maler Stefan Ponger aus Hahn und sein Team haben sich eine Technik überlegt, damit die Wand wirklich aussieht, als wäre sie aufgebrochen worden.
4: Das sah halt aus wie ein aufgeklebtes Bild. Also haben wir einen schwarzen Rahmen um das Bild gemacht, haben den noch verwischt, dass es wirklich so aussieht wie ein Durchbruch. Da ist mein Mitarbeiter schon sehr künstlerisch angehaucht und hat da wirklich eine tolle Technik für.
2: Und das Ergebnis, das wirkt wirklich erstaunlich echt. Statt einer glatten Küchenwand scheint sich plötzlich ein alter Gewölbekeller zu öffnen. Zu sehen sind große Holzfässer, die in einem warm ausgeleuchteten Weinkeller lagern. Dahinter führt ein Gang mit Steinstufen scheinbar noch tiefer in den Keller hinein. Der dunkle, unregelmäßige Rand lässt die Tapete aussehen, als wäre die Wand hier tatsächlich offen.
1: Das klingt jetzt wirklich sehr überzeugend.
2: Absolut. Der Effekt ist wirklich verblüffend, findet auch Carmen.
3: Da bleiben halt auch die meisten Leute, wenn sie in die Küche kommen, gucken sie direkt dahin und sagen, guck mal, das sieht aus, als geht's da hinten noch in eine andere Welt. Also alle, die bis jetzt hier reingekommen sind, finden es total toll.
2: Ihr Mann träumt übrigens seit 30 Jahren von einem echten Weinkeller. Der wird aber irgendwie nicht fertig. Jetzt hat er zumindest einen in der Küche.
1: Und seitdem wirkt die, als würde sie wirklich direkt in einen alten Weinkeller führen. Und da bin ich natürlich auch gerne sofort dabei auf so ein Tässchen Rotwein. Obwohl es ja natürlich nur eine ganz normale Wand ist. Ist eine tolle kreative Idee. Wir haben sie euch mal vorgestellt, hier bei Brillux Radio.

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1: Wechselhaft ist es heute Mittag. Im Norden viele Wolken und ab und zu ein leichter Schauer. Ansonsten meistens sonnig und trocken.

0: An den Alpen ziehen später eher mal Schauer oder Gewitter auf. Dazu liegen die Höchstwerte zwischen 19 und 30 Grad. Morgen gibt's dann viel Sonne, meist bleibt's trocken, bei maximal 33 Grad.
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2: Geisternetze werden Autoteile. Aus dem Mittelmeer gefischte Geisternetze bekommen ein zweites Leben in Elektroautos. Freiwillige Taucher der Initiative Ghost Diving bergen die verloren gegangenen Netze gezielt aus dem Meer, wo sie sonst für Fische und andere Tiere zur tödlichen Falle werden. Das gewonnene Nylonmaterial wird zu Garn verarbeitet und anschließend zu Bauteilen für Elektrofahrzeuge weiterverarbeitet, etwa Fußmatten. Ein Kreislauf, der Meeresschutz und moderne Autoproduktion sinnvoll miteinander verbindet. So wird aus einer Gefahr für die Meeresbewohner ein Rohstoff für die Mobilität von morgen.
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3: Mit Regina Rademacher. Ich bin ja richtig neugierig sofort bei verschlossenen Türen. Ganz automatisch, wie auf Knopfdruck. Und wenn dann noch draufsteht, Zutritt verboten, da ist schon fast kein Halten mehr. Wir sprechen gleich über einige der spannendsten Orte der Welt, die ganz bewusst verschlossen bleiben sollen. Wo wir alle nichts zu suchen haben. Leider.

Ich habe euch zu Beginn der Sendung schon von so einer Schublade bei mir erzählt, so einer Kiste drin, in der alte Fotos, Briefe, Zettelchen und allerlei anderes Zeugs so liegen, schon lange. Ich schaue jetzt da nicht ständig rein und wahrscheinlich gerade deshalb fühlen sich diese Kistchen irgendwie ganz besonders an. Und egal wie neugierig wir sind, es gibt auf der ganzen Welt einige wenige solcher Orte, die einfach ganz bewusst verschlossen bleiben. Zum Beispiel das Grab des ersten chinesischen Kaisers Qin Shi Huang wurde bis heute nicht geöffnet, damit die Schätze darin nicht beschädigt werden. Und auch die berühmte Lacroix-Höhle in Frankreich ist zum Schutz der jahrtausendealten Höhlenmalereien fast komplett gesperrt. Und auf Spitzbergen, da lagert tief im Fels ein Saatgutbunker als Reserve für die Zukunft. Und das sind lauter perfekt gehütete Geheimnisse. Und das waren nur drei der bekanntesten. Manchmal ist nicht öffnen eben die beste Art, Geschichte, Natur und Wissen zu verwahren.

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1: Ich greife eigentlich immer schon automatisch zu Grüntönen beim Shoppen. Ich scanne das Angebot schon fast danach. Und Grau oder Schwarz gehen bei mir eigentlich auch immer. Gleich sprechen wir mal drüber, warum wir genau diesen Stil, den wir im Kleiderschrank haben und bevorzugen, oft auch dann im eigenen Zuhause wiederfinden. Das ist ein Thema hier bei Brillux Radio um kurz nach 15 Uhr für euch.

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1: Im Studio Mia Hin. Die deutsche Wirtschaft erholt sich offenbar weiter. So gab es bei der Produktion in vielen Branchen auch den dritten Monat in Folge ein Plus. Außerdem sind die deutschen Exporte auf einen Rekordstand geklettert, so das Statistische Bundesamt. Die Krisensitzung nach dem Scheitern seiner WM-Investorenpläne hat für FIFA-Präsident Infantino nur teilweise den gewünschten Effekt gebracht. Der norwegische Verband fordert offiziell seinen Rücktritt. Auch die Spielergewerkschaft FIFPro und weiter die UEFA stellen sich offen gegen ihn. Bundeskanzler Merz macht den Fall der Sprengstoffdrohne am Leipziger Flughafen zur Chefsache. Zu dem Thema hat jetzt der Nationale Sicherheitsrat der Bundesregierung getagt, sagte ein Sprecher. Mittlerweile ermittelt außerdem die Bundesanwaltschaft. Das Mittelmeer wird wärmer und wärmer. Vor Mallorca wurden über 33 Grad im Wasser gemessen. Das sind 4 Grad mehr als im Durchschnitt und neuer Rekord in spanischen Gewässern. Das aufgeheizte Meer kann im Herbst die Gefahr für schwere Stürme

0: Wärme und viel Regen erhöhen.
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2: Ich bin Regina Rademacher, komm gut in den Nachmittag. Ich habe gerade während der Nachrichten noch mal kurz überlegt, überschlagen. Es ist wirklich bei mir so, ihr könntet, wenn ihr bei mir zu Hause reinkämt, schon an den Wandfarben erraten, abschätzen, was wohl in meinem Kleiderschrank hängt. Farblich. Müsste dann aber kurz vorher aufräumen, bevor ihr da reinschaut. Aber hören wir gleich mal nach, warum Mode und Einrichtung oft einfach dieselbe Handschrift tragen. Das ist eine spannende Sache, dazu mehr gleich in ein paar Minuten hier.
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1: Sie hat sich ganz langsam in mein Leben eingeschlichen. Die Liebe zu Grün- und Grautönen. Erst in den Kleiderschrank und dann letztendlich auch in die Wohnung. Immer wenn ich nach was Neuem suche, passiert jedes Mal dasselbe. Irgendwo schleicht sich ein schöner Grünton ein, auf den ich unmöglich verzichten kann. Und wenn nicht, dann wird es eben so eine Richtung Grau. Damit fühle ich mich einfach wohler. Mit dem Gefühl bin ich aber gar nicht alleine. Das kennen viele von euch. Warum Wohnzimmer und Kleiderschrank deshalb häufig erstaunlich gut zusammenpassen? Darüber sprechen wir jetzt mit Kollegin Sabine Piel. Sabine, ich würde mal sagen, dann hätten wir unseren Stil damit gefunden, oder?
2: Ja, finde ich auch. Das hat auf jeden Fall was mit Stil zu tun. Ich sehe das auch im Freundes- und Bekanntenkreis häufig, dass Menschen, die einfach immer bestimmte Farben tragen, dieselben Farben auch bei sich zu Hause haben. Und bei mir ist es tatsächlich auch so. Also ich habe so ein paar Farben, die stehen mir gut. Ne? Grün, blau, beige gehört dazu. Und ja, in den Farben ist dann halt eben auch mein Wohnzimmer eingerichtet.
1: Okay, das heißt, farblich passt du bei dir zu Hause auch immer gut rein?
2: Ja, 1A-Match, kann ich dir sagen. Ist für mich aber auch irgendwie logisch, denn wenn man einmal ein gutes Gefühl dafür entwickelt hat, was einem gefällt, dann zieht man den Stil natürlich auch durch alle Lebensbereiche durch. Passt im Übrigen auch zum Capsule Home und Capsule Wardrobe Trend.
1: Inwiefern?
2: Ja, also diese Capsule Trends, die haben ja ihren Ursprung im Minimalismus. Also es geht darum, den Kleiderschrank und das eigene Zuhause sehr reduziert, sehr ausgewählt zu bestücken. Also sehr fokussiert auf den eigenen Stil, ohne viel drumherum. Da will man die Räume bewusst und reduziert gestalten mit Farben, mit Materialien, Möbeln, die wirklich zum eigenen Stil passen.
1: Das heißt dann, mein Wohnzimmer verrät auch was über meinen Modegeschmack.
2: Das kann so sein, wenn du zu Hause viel Naturmaterialien, warme Beige-Nuancen und klare Linien magst, dann ist es auch sehr wahrscheinlich, dass du auch bei Jacken, Taschen oder Accessoires zu genau diesen Stilrichtungen greifst.
1: Kann ich dann also sagen, das ist so wie so ein roter Faden durchs ganze Leben?
2: Genau. Oft entsteht ganz von selbst eine ganz persönliche Handschrift. Bestimmte Farben oder Materialien tauchen immer wieder auf und sorgen für Wiedererkennung. Manche Menschen mögen es eher minimalistisch, andere setzen auf gemütliche Naturtöne oder elegante Kontraste und wieder andere mögen es total bunt und kontrastreich. Ne? Also wer zum Beispiel im Dopamin-Dekor wohnt, der hat mit ziemlicher Wahrscheinlichkeit auch einen sehr bunten Kleiderschrank. Ist halt alles eine Frage des Stils.
1: Ja, und da können wir dann erkennen, dass der persönliche Stil einfach auch viel eindeutiger ist, als uns eigentlich selbst bewusst ist.

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1: Wechselhaft ist es heute Mittag. Im Norden viele Wolken und ab und zu ein leichter Schauer, ansonsten meistens sonnig und trocken. An den Alpen ziehen später eher mal Schauer oder Gewitter auf. Dazu liegen die Höchstwerte zwischen 19 und 30 Grad. Morgen gibt's dann viel Sonne, meist bleibt's trocken, bei maximal 33 Grad.
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2: Papageiensiedlung wird Welterbe. Die Papageiensiedlung in Berlin-Zehlendorf ist jetzt offiziell UNESCO-Welterbe. Die farbenfroh gestaltete Siedlung entstand in den 1920er Jahren als Vorzeigeprojekt für modernen, bezahlbaren Wohnungsbau. Ihre bunten Fassaden gaben ihr im Volksmund den Spitznamen Papageiensiedlung. Mit der Aufnahme ins Welterbe wird die Siedlung nun dauerhaft als bedeutendes Zeugnis der Architekturgeschichte geschützt. Ein Stück Berliner Baukultur erhält damit international Anerkennung.
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3: Ich freue mich immer sehr, wenn ich was Schönes finde, das sonst vielleicht aussortiert worden wäre. Viele Dinge, die werden schnell zurückgeschickt und gehen dann vielleicht gar nicht mehr zurück in den Handel, werden sogar vernichtet. Und da finde ich die Idee einfach toll, Dingen eine zweite Chance zu geben. Die sehen ja immer noch oft absolut hochwertig aus. Wir sprechen gleich drüber hier nach zwei Songs, warum Nachhaltigkeit und Luxus beim Wohnen richtig gut zusammenpassen und warum genau das gerade ein großer Trend auch im Interior Design ist. Ich bin Regina Rademacher. Wünsche euch einen schönen Nachmittag.

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1: Beim Shoppen, da schaue ich inzwischen immer häufiger auch mal in die Kategorie mit den Rückläufern oder mit den Einzelstücken rein. Wenn da was einwandfrei ist und sonst vielleicht vernichtet würde, dann nehme ich das auch mal gerne mit. Genau dieses Umdenken, das kommt gerade auch im Interior Design an. Denn immer mehr Luxusmarken zeigen inzwischen, dass hochwertige Möbel oder recycelte Materialien längst kein Widerspruch mehr sind. Diese Kombi wird im Interior gerade immer wichtiger, sagt auch Kollegin Amina Jama Astiban. Amina, ich finde Luxusmöbel und Recycling, das klingt nicht unbedingt erstmal nach einem Match.
2: Habe ich auch zuerst gedacht und um ganz ehrlich zu sein, so macht es auch noch lange nicht jeder. Aber Nachhaltigkeit wird immer wichtiger, auch für Luxusmarken. Schönes Design allein, das reicht nicht mehr, denn viele Menschen interessiert es eben auch, wie es entsteht. Und da können wir beobachten, dass recycelt nicht mehr unbedingt diesen, ja, ich sag mal, benutzten oder zweite Wahl-Look haben muss.
1: Im Prinzip, von der Idee her finde ich das schon mal gut, aber wie sieht's denn konkret aus?
2: Ein gutes Beispiel dafür ist die niederländische Luxusmarke Eichholz. Die verkaufen Esszimmertische, die zu mindestens 50% aus Holz bestehen, das aber auch schon mal verbaut war. Vielleicht als alter Boden oder Balken und wird dann so aufbereitet, dass daraus wieder ein hochwertiges Designerstück entsteht. Oder Frisoli Design. Die arbeiten mit Produktionsabfällen aus der Luft- und Raumfahrt und machen aus den Carbonresten Tische oder Leuchten. Das Entscheidende ist, man sieht diesen Möbeln ihre Nachhaltigkeit nicht an. Sie sind in erster Linie als Designobjekt gedacht und nicht als Nachhaltigkeitsstatement. Und was auch spannend ist, viele dieser Stücke, die sind nicht nur nachhaltig produziert, sondern auch auf Langlebigkeit ausgelegt. Also eher was fürs ganze Leben statt nur für ein paar Jahre. Damit relativiert sich dann auch oft der höhere Preis.
1: Das klingt gut, aber ist das jetzt wirklich Wandel oder vor allem mehr so ein neues Image für die ganzen Luxusmarken?
2: Na, ich würde sagen, ein bisschen beides. Natürlich spielt Image eine Rolle, aber gleichzeitig merken viele Marken auch einfach, dass ihre Kundschaft genauer hinschaut. Nachhaltigkeit wird nicht mehr als Verzicht wahrgenommen, sondern als Teil von Qualität. Und dazu gehört eben auch Transparenz, also zu wissen, wo Materialien herkommen und wie produziert wird. Und genau deshalb funktioniert das auch im Luxussegment.
1: Vielleicht ist Luxus heute einfach auch die Entscheidung für etwas, das lange bleibt und ressourcenschonend. Und wenn man dem Möbelstück dann seine Vorgeschichte am Ende gar nicht ansieht, dann ist das doch ein sehr schöner Gedanke inzwischen.

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1: Freitagnachmittag, gleich mal sehen, dass ich nochmal kurz raus an die frische Luft komme zum Feierabend und ein bisschen Häuser anschauen. Natürlich ganz unauffällig. Es gibt ja so viele schöne Gebäude und damit auch Inspirationen. Und mich interessiert ja einfach auch, wie Menschen wohnen, wie ihr so lebt und was ihr aus eurem Zuhause so macht. Deswegen liebe ich auch unsere Rubrik Wie wohnt eigentlich hier bei Relax Radio sehr. Da schauen wir bei spannenden Persönlichkeiten mal vorbei, vom Kung-Fu-Weltmeister bis zur deutsch-schweizerischen Schauspielerin in Berlin. Und wir entdecken da ganz unterschiedliche Wohnstile. Wenn ihr jetzt Lust bekommen habt, hört gerne mal rein bei Relax Radio. Ich bin jetzt raus. Regina Rademacher mein Name. Habt ein richtig schönes Wochenende.

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1: Im Studio Mia Hin. Die deutsche Wirtschaft zeigt sich trotz aller Krisen widerstandsfähig. So ist die Industrieproduktion laut Statistischem Bundesamt zum dritten Mal in Folge leicht gewachsen. Gleichzeitig sind die Exporte auf einen Rekordwert gestiegen. Experten sehen einen Lichtblick, warnen aber vor trüben Aussichten im Welthandel. Die Sprengstoffdrohne am Leipziger Flughafen beschäftigt jetzt auch den Nationalen Sicherheitsrat. Er hat unter dem Vorsitz von Kanzler Merz getagt. Unterdessen hat die Bundesanwaltschaft in dem Fall die Ermittlungen übernommen. Sie ist für Terrorismus und Spionage zuständig. Die Krisensitzung zu den gescheiterten Investorenplänen hat FIFA-Präsident Infantino wohl nicht wirklich weitergeholfen. Der norwegische Fußballverband will jetzt offiziell seinen Rücktritt. Außerdem wirft ihm die Spielergewerkschaft FIFPro offen Machtmissbrauch und Vertuschung vor. Deutschlands Schwimmer feiern

0: Bei der EM in Paris das nächste Gold. Isabel Gose hat im Freiwasser den sogenannten Knockout-Sprint gewonnen. Dabei geht es in mehreren kurzen Rennen über immer kürzere Distanzen. Gose holt damit bereits das sechste deutsche Gold bei dieser Schwimm-EM.
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2: Es ist Freitag. Was könnte es Besseres geben? Naja, Brillux Radio hören. Also alles richtig gemacht. Einen schönen Nachmittag euch. Ich bin Melanie Knäppler.
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1: So, ihr Lieben, wir sprechen ja diese Woche drüber, wie wir den Sommer noch ein bisschen länger in den eigenen vier Wänden halten können. Ja, es tut mir leid. Es ist August, nicht mehr ganz so lang und dann, nein, ich spreche nicht drüber, fängt der Herbst wieder an. Deswegen lasst uns den Sommer zu Hause einziehen. Da gibt's einen Trend, der dabei hilft, der heißt Tomato Girl Summer. Ist genauso, wie es klingt. Statt makelloser Räume steht da eine unperfekte Wohnumgebung mit Charakter, natürlichen Materialien, handgemachten und individuellen Fundstücken im Mittelpunkt. Und ganz viele Gegenstände erfüllen da gleichzeitig einen praktischen, aber auch dekorativen Zweck. Also wenn ihr da dekorieren wollt, typisch für das Tomato Girl zu Hause sind zum Beispiel Holzmöbel mit Patina. Ganz toll, kann man drüben bei Oma und Opa mal gucken, was die noch so in der Garage stehen haben. Handwerklich anmutende Keramik. Nächster Ausflug in den Italienurlaub, auf jeden Fall was mitnehmen. Und dann natürlich auch Leinen- und Baumwolltextilien. Die machen sich besonders gut auf der Bettwäsche. Möbel aus Rattan und geflochtene Körbe. Ich liebe sie. Gott sei Dank ist mein Stil jetzt wieder in. Und gerne auch Terrakotta-Gefäße. Offene Regale mit Geschirr und Vorräten. Frische Kräuter natürlich als Deko. Und die Farbpalette, Überraschung, Überraschung, ist geprägt von der Küchenkultur Italiens. Also natürlich Tomatenrot spielt die Hauptrolle, wird allerdings mit weiteren Farben kombiniert, zum Beispiel sonniges Gelb, das erinnert an Zitronen, Salbeigrün, Kräuterbeete, ja, ihr wisst, und Terrakotta natürlich, erinnert an das Kochgeschirr aus gebrannter Tonerde. Und anders als bei vielen Farbtrends werden diese Töne selten großflächig eingesetzt. Da wird es ein bisschen hart. Oft reichen einzelne Akzente wie zum Beispiel ein gestreiftes Sitzkissen. Hat eine Freundin von mir jetzt draußen in ihrer Sitzkombi auf der Terrasse, so wunderschöne Zitronenkissen, farbige Keramik oder auch eine gemusterte Tischdecke, die auf der ruhigen Basis aus Beige und Brauntönen ganz wunderbar zur Geltung kommt. Also, lasst den Sommer bei euch zu Hause einziehen.

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1: Wechselhaft ist es heute Mittag. Im Norden viele Wolken und ab und zu ein leichter Schauer, ansonsten meistens sonnig und trocken. An den Alpen ziehen später eher mal Schauer oder Gewitter auf. Dazu liegen die Höchstwerte zwischen 19 und 30 Grad. Morgen gibt's dann viel Sonne, meist bleibt's trocken, bei maximal 33 Grad.
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2: Mehr Wildbienen in Thüringen. Ein Projekt in Thüringen sorgt für messbar mehr Wildbienen und Schmetterlinge. Im Rahmen des Projekts Insekta wurden seit dem Start vor 4 Jahren rund 380 Hektar Fläche insektenfreundlich gestaltet, etwa durch Blühstreifen und naturnahe Ränder. Insbesondere dort hat die Vielfalt der Insekten deutlich zugenommen. Von den neuen Lebensräumen profitieren auch bedrohte Wiesenvögel wie Grauammer und Feldlerche, die auf ein reiches Nahrungsangebot angewiesen sind.
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3: Wichtige Schriftstücke sichern? Klar, das machen wir heute alles mit dem Computer. Aber wie war das eigentlich früher? Sehr interessant, so viel kann ich euch schon mal sagen. Und mehr dazu gibt's gleich. Ich bin Melanie Knöppler.

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2: Heute sichern wir unsere Daten mit Passwörtern. Vor Jahrhunderten setzte man da auf eine deutlich einfachere Methode.

Ketten. Wer die alte Bibliothek der Hereford Cathedral in England besucht, findet da Bücher, die tatsächlich mit Eisenketten an den Regalen befestigt sind. Nicht als Dekoration, sondern weil sie früher so wertvoll waren, dass man sie vor Diebstahl schützen musste. Bevor Bücher durch den Buchdruck verbreiteter wurden, steckte in jedem einzelnen Werk eine enorme Menge Arbeit. Ein Buch zu besitzen war damals ungefähr so gewöhnlich, wie heute ein Privatjet im Garten stehen zu haben. Und genau deshalb wurde auch die Architektur

0: Bibliothek an dieses Problem angepasst. Die Regale waren so angeordnet, dass die Ketten lang genug zum Lesen waren, aber zu kurz, um die Bücher einfach mitzunehmen. Selbst die Ausrichtung der Bücher wirkt für uns heute ungewohnt. Nicht der Buchrücken zeigt nach außen, sondern oft der Buchschnitt, damit sich die Ketten besser befestigen ließen. Eigentlich total verrückt. Heute gestalten Architekten Räume für WLAN, Ladestationen oder Videokonferenzen. Vor rund 400 Jahren musste man Gebäude so planen, dass niemand mit einem Buch verschwindet. Und vielleicht zeigt das auch ganz schön, was Architektur eigentlich ist. Nicht nur Mauern und Dächer, sondern oft die Antwort auf ganz praktische Sorgen einer Zeit. Manchmal waren das Einbrecher und manchmal eben Leser mit sehr langen Armen.
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1: Es hilft einfach nichts. Irgendwann kommen wir alle an den Punkt und müssen Sport machen, wenn wir fit bleiben wollen. Und jetzt muss ich sagen, also mein Schweinehund, das ist so ein ganz dicker Träger, ja, der am liebsten entspannt vor seiner Hütte chillt. Und wisst ihr, wie ich den da rauskriege? Indem ich Podcasts höre, wenn ich laufen gehe. Da merkt er dann nämlich gar nicht, dass er seine Hütte für kurze Zeit verlassen muss. Und in unseren tollen Bullux zu Hause Podcast, da hören wir in der nächsten Stunde gleich mal rein. Mein Schweinehund steht schon bereit.

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1: Im Studio Mia Hin. Die deutsche Wirtschaft erholt sich offenbar weiter. So gab es bei der Produktion in vielen Branchen auch den dritten Monat in Folge ein Plus. Außerdem sind die deutschen Exporte auf einen Rekordstand geklettert, so das Statistische Bundesamt. Bundeskanzler Merz macht den Fall der Sprengstoffdrohne am Leipziger Flughafen zur Chefsache. Zu dem Thema hat jetzt der Nationale Sicherheitsrat der Bundesregierung getagt, sagte ein Sprecher. Mittlerweile ermittelt außerdem die Bundesanwaltschaft. Das erste Bundesland lockert wegen des Niedrigwassers das Sonntagsfahrverbot für Lkw. Im Saarland wird es ab diesem Wochenende bis maximal Ende September außer Kraft gesetzt. Das berichtet die Rheinische Post. Auch Bundesverkehrsminister Bilger hatte das angekündigt, um Unternehmen zu unterstützen, die vom Wasser auf die Straße umsteigen müssen. Bochum gegen die Berliner Hertha. Mit dieser Partie wird heute die neue Saison in der zweiten Fußball-Bundesliga eröffnet. Anpfiff ist um 20.30 Uhr. In zwei Wochen steht dann der DFB-Pokal an. Ende des Monats geht's auch in der ersten Liga wieder los.
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2: Dunja hat so ein schönes Zuhause. Woher ich das weiß? Habe ich im Brillux Zuhause-Podcast gehört. Und ihr hört es auch gleich. Ich bin Melanie Kneppler. Kommt gut in den Freitagabend.
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0: eine meiner absoluten Lieblingsfolgen von unserem Brillux-Podcast zu Hause. Als unsere Stilberaterin Dunja Hess zu Gast war, die hat nämlich von ihrer Leidenschaft für Mode, aber auch von ihrem traumhaften Zuhause erzählt. Und nicht nur ich, sondern auch unser Interior-Designer und Host Erik Schroth hätte, glaube ich, am liebsten direkt die Umzugskartons gepackt und wäre bei Dunja eingezogen. Hat sich zumindest so angehört. Wir hören mal kurz rein.
1: Also wir wohnen super ländlich, in so einem ganz kleinen Ort, 70 Einwohner hat er nur, also ganz
2: und
1: klein.
2: Also da kennt jeder jeden und ja, wahrscheinlich haben auch 90% den gleichen Nachnamen.
1: Wir sind alle Nachbarn. Das ist nicht so schlimm.
2: Wie das dann auch oft so ist.
1: Nee, wir sind auf jeden Fall alle Nachbarn, so kann man es schon sagen. Und wir haben quasi ein Haus mit quasi Kelleretage, Wohnetage und Kinderetage sozusagen. Die haben oben wie so eine WG für sich und wir haben halt unten so Wohnbereich, Essbereich, Elternschlafzimmer und genau, haben das jetzt so mittlerweile nach vielen Jahren so ein bisschen getrennt, dass die Jungs da oben so ihre Ruhe haben und wir auch.
2: Irgendwann ist man da auch froh, wenn man dann mal seine pubertäre Ruhe hat, oder?
1: Ja, genau, ganz genau, es geht langsam los.
2: Liebevoll gemeint natürlich.
1: Es geht wirklich langsam los, aber genau, und wir haben so, also, viel, also wirklich so mitten in der Natur, direkt so am Wald und wir haben einen See am Grundstück, so einen Teich und so ein kleines Häuschen daneben, da arbeite ich auch drin, also wirklich
2: aus
1: herrlich.
2: Aus welcher Netflix-Serie entstand du denn?
1: Nee.
2: Das hört sich an wie so ein amerikanischer Traum irgendwie. So, ja, wir wohnen am See mit einem kleinen Hügel. Ich habe meine eigene Etage mit meinen Brüdern. Meine Mutter ist Stylistin und bei uns alles schön.
1: Das hört sich ja wirklich. Siehst du, ich denke immer,
2: Jack,
1: das ist ja total
2: essen wir
1: uncool.
2: Heute Abend? Das ist unser Problem des Tages.
1: Ja, das war schlimm in der letzten Staffel. ich denke immer, es ist total uncool, weil wir, also als Stylistin denkt man ja eigentlich, wohnen voll cool in der Stadt. Aber ich wohne halt am Dorf.
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1: Sonnig und trocken ist es gerade in weiten Teilen. Nur über dem Norden hängen ein paar mehr Wolken. Ab und zu kann auch mal ein leichter Schauer runterkommen. An den Alpen sind vereinzelt auch Schauer und Gewitter drin. Dazu werden es je nach Ecke 19 bis 30 Grad. Morgen bleibt es meist sonnig und trocken. Am Alpenrand kommt vereinzelt ein Schauer dazu. Und das Ganze bei maximal 33 Grad.
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2: Nachts im Museum. Die Ausstellung der japanischen Künstlerin Yayoi Kusama im Museum Ludwig in Köln hat mit 450.000 Besuchern einen neuen Rekord aufgestellt. Damit ist die Schau die erfolgreichste in der Geschichte des Museums. Kusama ist bekannt für ihre farbenfrohen Punktmuster und begehbare Spiegelinstallationen, die weltweit Menschenmassen anziehen. Am letzten Ausstellungswochenende öffnet das Museum sogar bis 2 Uhr morgens, damit möglichst viele Besucher die Werke noch sehen konnten. Nach Köln zieht die Schau nun weiter nach Amsterdam.
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3: Nicht kleckern, klotzen. Das könnte das Motto für einen Einrichtungstrend sein, den wir uns

Deswegen tue ich mich auch manchmal echt schwer mit vielen Einrichtungstrends. Die setzen ja eher auf Zurückhaltung, wenig Farbe, klare Formen, möglichst schlicht. Aber es gibt auch den Gegenentwurf. Üppig, glänzend und voller Statement. Ha, genau das Richtige für mich. Der Stil heißt Opulenz

0: die Eleganz der Form, für die Kostbarkeiten der Materialien und auch Stärke der Farben.
1: Ja, und wie könnte das jetzt konkret bei mir zu Hause ausschauen?
0: Ganz typisch opulent sind natürlich große Bilderrahmen, vielleicht auch ein Spiegel noch mit einem großen Rahmen in Holz, in Metallfarbtönen, da vor allem die Messingtöne. Samtige Stoffe zum Beispiel in Vorhängen, in Polstermöbeln, hochflorige Teppiche auf dem Boden, vielleicht sogar große Bilder oder Textilien an der Wand.
1: Das klingt ja schon mal richtig schön. Und bei der Beleuchtung, also ich schätze jetzt mal keine schlichten Deckenspots, oder?
0: In der Beleuchtung sind es vielleicht eher weniger die kleinen Leuchten. Da darf es auch richtig groß werden. Da denke ich zum Beispiel an Kronleuchter, an Leuchten aus Kristall, an Leuchten aus verschiedenen Metalltönen, die auch gerne untereinander kombiniert werden dürfen.
1: Du hast mir jetzt vorher gesagt, Antiquitäten sind bei diesem Einrichtungsstil auch genau richtig. Warum denn eigentlich? Was macht das mit unserem Zuhause?
0: Die opulente Einrichtung, die bringt vor allem Geschichte mit in den Raum. Also Erbstücke, die integriert werden können, Fundstücke von Flohmärkten. Und das spricht einfach total für die Persönlichkeit auch der Bewohner, die ich dort antreffe.
1: Ja, und es darf auch ein bisschen too much sein, oder?
0: In einem opulenten Einrichtungsstil darf es auch mal richtig knallen und vielleicht auch mal für den ersten Moment zu viel sein, weil das ja eben genau das ist, was ich auch ausdrücken möchte in meinem Raum.
1: Ja, Leute, ihr habt's gehört, ihr dürft mal ruhig richtig ein bisschen übertreiben. Ein opulentes Zuhause, das bringt richtig Persönlichkeit und ist was ganz Besonderes. Mehr Tipps rund ums Einrichten hört ihr wie immer hier bei Brillux Radio.

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1: Habt ihr in letzter Zeit mal einen Blick auf euer Waschmittel, die Taschentücher oder das Klopapier geworfen? Ja, vermutlich nicht, gehört ja inzwischen zum Alltag und deswegen denkt man auch gar nicht über die ganzen Logos nach, die drauf gedruckt sind. Eins davon nehmen wir uns aber gleich mal vor, nämlich den blauen Engel. In der nächsten Stunde hier Poprelux Radio.

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1: Im Studio Mia Hin. Die deutsche Wirtschaft zeigt sich trotz aller Krisen widerstandsfähig. So ist die Industrieproduktion laut Statistischem Bundesamt zum dritten Mal in Folge leicht gewachsen. Gleichzeitig sind die Exporte auf einen Rekordwert gestiegen. Experten sehen einen Lichtblick, warnen aber vor trüben Aussichten im Welthandel. Die ersten Bundesländer lockern wegen des Niedrigwassers das Sonntagsfahrverbot für Lkw. In Rheinland-Pfalz und im Saarland wird es ab sofort außer Kraft gesetzt. Auch Bundesverkehrsminister Bilger hatte die Lockerung angekündigt, um Unternehmen zu unterstützen, die vom Wasser auf die Straße umsteigen müssen. Das Mittelmeer wird wärmer und wärmer. Vor Mallorca wurden über 33 Grad im Wasser gemessen. Das sind 4 Grad mehr als im Durchschnitt und neuer Rekord in spanischen Gewässern. Das aufgeheizte Meer kann im Herbst die Gefahr für schwere Stürme und viel Regen erhöhen. Die sogenannten Heimatkennzeichen sind in Deutschland sehr beliebt. Das zeigt jetzt eine Studie der Hochschule Heilbronn. Seit 2012 wurden mehr als 300 alte Kennzeichen für kleinere Kreise und Städte reaktiviert und über 7 Millionen Fahrzeuge und Anhänger damit zugelassen.
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2: Dem blauen Engel auf der Spur. Gleich. Ich bin Melanie Knäppler. Kommt gut in den Freitagabend.
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1: Neulich mal wieder Klopapier nach Hause geschleppt und da sagt meine Tochter doch so zu mir: Mama, was ist denn das für ein Mann, der da den Weizen auseinanderdrückt? Hä? Hab ich geschaut? Klar, der blaue Engel. Fällt einem ja gar nicht mehr auf, weil man dieses Logo ja so oft sieht. Ich habe ja dann auch erklärt, dass es kein Weizen auseinanderdrücktes Männchen, sondern die Erde umarmt und dass es eben ein Engel ist. Alexandra Peters aus der Redaktion, seit wann gibt es denn dieses Symbol eigentlich?
2: Auf jeden Fall gibt es den blauen Engel schon länger, als viele denken. Den gibt es schon seit Ende der 70er. Damals war Umweltverschmutzung plötzlich nicht mehr zu übersehen. Smog, dreckige Flüsse, Waldsterben. Und man hat gesagt, wir brauchen ein Zeichen, das sofort Orientierung gibt. Ohne Kleingedrucktes, ohne Werbung, einfach ein Logo, das sagt, dieses Produkt ist besser für die Umwelt als vergleichbare Produkte.
1: Ja, und dann ausgerechnet ein Engel, das klingt ja erstmal ziemlich groß gedacht.
2: Ja, es wirkt fast poetisch, ist aber ziemlich nüchtern gemeint. Der Engel kommt nämlich nicht aus der Religion,

0: sondern von den Vereinten Nationen. Vorlage war der sogenannte Engel des Friedens, der die Erde schützt. Dieses Motiv gab es schon im UN-Umweltprogramm. Der blaue Engel übernimmt genau diese Idee, da passt jemand auf unseren Planeten auf.
1: Ja, und auch die Farbe, die ist ja auffällig unaufgeregt.
0: Und das ganz bewusst. Blau steht für Himmel und Wasser, für Sauberkeit und Vertrauen. Der blaue Engel sollte kein Warnschild sein und kein hipper Öko-Sticker, sondern ruhig, sachlich und verlässlich wirken. Deshalb sieht er heute auch fast genauso aus wie vor über 40 Jahren. Kein Redesign, kein Trend und dadurch eben einfach gut wiederzuerkennen.
1: Ja, und genau das macht ihn bis heute so stark.
0: Ja, der blaue Engel ist kein Versprechen aus der Werbung, sondern ein staatlich geprüftes Zeichen. Vielleicht vertrauen wir ihm gerade deshalb. Auch weil das Logo nicht durch zum Beispiel grelle Farben sagt, hallo, hier bin ich, sondern leise sagt, hier hat jemand genauer hingeschaut. Und manchmal reicht genau das, um sich zu entscheiden.
1: Der blaue Engel ist damit mehr als nur ein Logo, er ist ein Stück Umweltgeschichte und ein kleines Zeichen dafür, dass Verantwortung manchmal ganz unauffällig daherkommt.

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1: Sonnig und trocken ist es gerade in weiten Teilen, nur über dem Norden hängen ein paar mehr Wolken. Ab und zu kann auch mal ein leichter Schauer runterkommen. An den Alpen sind vereinzelt auch Schauer und Gewitter drin. Dazu werden es je nach Ecke 19 bis 30 Grad. Morgen bleibt es meist sonnig und trocken. Am Alpenrand kommt vereinzelt ein Schauer dazu und das Ganze bei maximal 33 Grad.
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2: Hund kehrt zurück. 7 Jahre lang wusste niemand, wo Hund Champ abgeblieben war. Seine Familie aus dem US-Bundesstaat Louisiana hatte ihn schon fast aufgegeben, als er plötzlich, völlig heruntergekommen, aber am Leben, in einem Tierheim auftauchte. Genau dort hatte die Familie ihn 2016 als Welpen adoptiert. Ein Routinescan seines Mikrochips führte ihn zu seiner Familie zurück, die all die Jahre nicht aufgehört hatte zu suchen. Als der Anruf kam, ließen sie sofort alles stehen und liegen. Ein Wiedersehen, mit dem niemand mehr gerechnet hatte.
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3: Manchmal gibt's im wahren Leben Geschichten wie im Märchen. Und so eine hören wir gleich. Ich bin Melanie Knöppler und ihr hört Brillux Radio.

0: Plötzlich Villenbesitzerin. Nein, das ist kein neuer Blockbuster mit Anne Hathaway. Das ist pure Realität für eine Familie aus Syrien. Die haben nämlich offenbar den Jackpot gezogen. Große Villa, wunderschön und vor allem bezahlbar. Das klingt ja im ersten Moment zu schön, um wahr zu sein, oder Daniel Peters?
1: Ja, ist es tatsächlich. Aber genau das ist Makbula Haji passiert. Jahrelang hat sie eine ältere Dame im Alltag unterstützt. Als Haushaltshelferin, als Begleiterin, als jemand, der einfach da war. Die Frau wird 95. Nach ihrem Tod will die Familie das Haus verkaufen. Eine alte Villa von 1893 mit wunderschönem Stuck. Sie bieten es Makbula und ihrer Familie an. Zu einem günstigen Preis. Einzige Bedingung: Der Sohn der Frau, der im Dachgeschoss lebt, soll dort wohnen bleiben dürfen. Für Makbula klingt das nach

0: mit 5 Kindern eine passende Wohnung zu finden. Das war für die Familie, die 2000 aus Syrien nach Deutschland gekommen ist, nicht immer einfach.
1: Wir haben ein Haus, wir haben einfach ein Dach über Kopf. Wir haben eine Wohnung und wir bleiben drin und wir haben keine Umzüge mehr.
0: Tochter Soswin ist damals 19 und erinnert sich noch genau,

0: Hey, das ändert ja aber schon einiges, oder?
1: Absolut. Das hat die Familie zu spüren bekommen, als der Erker jetzt dringend renoviert werden musste.
2: Weil Wasser leider durch diesen Erker, durch diese ganzen Risse reingelaufen ist, sodass wir unten im Erdgeschoss quasi an den Wänden schon viel Wasser drin hatten und sich Schimmel gebildet hat.
1: Aber mal eben schnell neu machen lassen, das geht im Denkmalschutz natürlich nicht. Viele Auflagen, Papierkram, selbst Farben und Materialien werden da genau vorgegeben. Und Susvin hat mir erzählt, dass es deshalb gar nicht so einfach war, einen Stuckateur zu finden, der sich dem annehmen wollte.
0: Aber sie haben jemanden gefunden.
1: Ja, zum Glück. Maximilian Bürger aus Wetter. 21 Jahre alt, gerade 2 Jahre aus der Meisterschule raus. Und er hatte richtig Bock auf den Auftrag.
3: Da hing der Stuck am seidenen Faden. Für mich ist halt auch der Reiz einfach da, dann zu beweisen, was man kann. Und vor allem ist es ja nicht alltäglich. Deswegen ist umso mehr hat es mich das gereizt, das dann mal so anzunehmen.
1: Das war schon eine Herausforderung, insbesondere weil der Stuck zum Teil nicht mehr zu retten war. Da mussten ganze Teile des Erkers erstmal abgeklopft und dann originaltreu wieder nachgebildet werden. Sprich, Abdrücke nehmen, Formen erstellen und die Elemente neu gießen.
0: Klingt nach verdammt viel Arbeit. Bereuen Magbula und ihre Familie den Kauf im Nachhinein?
1: Nein, überhaupt nicht.
2: Am Ende kann man stolz sein, dass wir überhaupt die Möglichkeit hatten, das Haus kaufen zu können.
1: Also Jackpot, ja, aber einer, der ständig gepflegt werden will. Der nun wieder leuchtend weißstrahlende Erker mit seinem Stuck war nämlich nur das erste Puzzlestück. Als nächstes muss nun auch der Rest der Fassade saniert werden.
0: Und am Ende bleibt genau dieser Zwiespalt. Beeindruckendes Haus, aber eben auch eine dauerhafte Aufgabe. Und vielleicht macht genau das solche Geschichten so interessant.

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1: Eine meiner Heldinnen aus der Kindheit, Pippi Langstrumpf, die fand ich total klasse. Ey, was die alles angestellt hat. Und keine Eltern, die jemals mit ihr geschimpft haben. Ach, ich mache mir die Welt, wie sie mir gefällt. Ja, und offenbar haben wir Menschen diese Einstellung auch ins Erwachsenenleben mitgenommen. Denn wenn die Welt besonders bunt ist, geht's uns auch besonders gut. So die These. Ob's stimmt, das prüfen wir in der nächsten Stunde mal hier bei Prilux Radio.

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1: Im Studio Mia Hin. Die deutsche Wirtschaft erholt sich offenbar weiter. So gab es bei der Produktion in vielen Branchen auch den dritten Monat in Folge ein Plus. Außerdem sind die deutschen Exporte auf einen Rekordstand geklettert, so das Statistische Bundesamt. Das Saarland und Rheinland-Pfalz setzen das Sonntagsfahrverbot für Lastwagen außer Kraft. Schon ab diesem Wochenende gilt die Regel erstmal nicht mehr, bis spätestens Ende September. So sollen Unternehmen unterstützt werden, die bei ihren Transporten wegen der niedrigen Pegel vom Wasser auf die Straße ausweichen müssen. Nach der Abnehmspritze kommen voraussichtlich nächsten Monat die Abnehmpillen. Apotheken warnen schon jetzt vor verharmlosenden Online-Angeboten. Die Pillen seien keine Lifestyle-Produkte, sondern hochwirksame Medikamente mit Nebenwirkungen, so die Bundesvereinigung Deutscher Apothekenverbände. Bochum gegen die Berliner Hertha. Mit dieser Partie wird heute die neue Saison in der zweiten Fußball-Bundesliga eröffnet. Anpfiff ist um 20.30 Uhr. In zwei Wochen steht dann der DFB-Pokal an. Ende des Monats geht's auch in der ersten Liga wieder los.
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2: Bei uns wird's gleich bunt. Farbe hilft nämlich bei Krisenstimmungen. Mehr dazu gleich. Ich bin Melanie Knäppler.
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0: Geht's euch zurzeit auch so? Am liebsten ganz viel Bunt und Farbe im Leben. Also ich persönlich stehe gerade total auf Neonfarben. Und deswegen bin ich mal einer These nachgegangen, die ich neulich irgendwo aufgeschnappt habe. Das fand ich total spannend. Und zwar, dass unsere Gesellschaft einer Krise immer mit Farbe entgegnet. Also nach Krieg, Finanzcrash oder Pandemie antworten wir Menschen mit Farbe. Wie cool sind wir denn? Ist aber erstmal nur eine These und deshalb habe ich mir mal einen Psychologen zu Rate gezogen, Joachim Theiß. Ist das denn irgendwie belegbar, Joachim, Farbe gegen Krisenstimmung?
1: So eins der Beispiele, die ich gefunden habe, ist natürlich, wenn man sich vorstellt, der Erste Weltkrieg war

0: zu Ende, dann kam halt die 20er Jahre, 1920er Jahre, die natürlich sehr bunt waren, sehr lebendig, schon fast knallig, bevor es dann wieder ins, Grau und Braun ging. Ja.
1: Ja, heißt das also, dass da auf jeden Fall was dran ist, oder?
0: Es scheint schon so ein alternierendes Ding erstmal beobachtbar zu geben in der Gesellschaft. Ne? Auch die 60er und die 68er, die sich ja mal explizit von dieser Generation ihrer Eltern abgrenzen wollte, die waren ja auch sehr bunt, sehr lebendig. Ne? Und die 70er, eine ganze Zeit, in der dann schon auch sehr viel bunt war, sehr laut, sehr farbenfroh.
1: Also geht es darum, dass wir uns lebendiger fühlen möchten und das geht mit Farbe?
0: Ja, also wir wissen, dass Menschen, die im grünen Joggen gehen durch den Wald, einen größeren Erholungseffekt haben als Menschen, die in der Stadt laufen. Ja, also solche Effekte gibt es schon. Es scheint nicht an der sportlichen Leistung zu hängen, sondern wirklich an der Umgebung und auch an der Farbe eben. Ja.
1: Ja, und was steckt dann da dahinter? Was geht dann in uns vor?
0: Also ich kann schon mein Nahfeld verändern und in einer Weise beeinflussen, die mir liegt, die ich schön finde. Da scheinen die Trends eben wirklich zu mehr Farbe, mehr Lebendigkeit zu gehen. Ja, das können wir zumindest so beobachten.
1: Ja, und jetzt mal ganz konkret, wenn ich das in meinen Alltag integrieren möchte oder in mein Zuhause, da spielt Farbe ja dann eine entscheidende Rolle, oder?
0: Es kann sicherlich nicht schaden, einen Raum zu haben, in dem man sich wohlfühlt, was auch immer dafür nötig ist. Ne? Dafür können natürlich helle Farben, knallige Farben, wenn es denn das ist, was einen selbst anspricht, hilfreich sein. Aber ich glaube, der Akt, es zu tun, ist das, was wichtig ist, etwas Neues auszuprobieren und zu verändern.
1: Also aktiv werden ist das Stichwort. Farbe kann uns helfen, Krisen zu bewältigen. Farbe gibt uns ein Gefühl von Lebendigkeit, gerade wenn man sich vorher aus irgendeinem Grund gelähmt oder handlungsunfähig gefühlt hat. Also jetzt nichts wie rein in den Farbtopf und dann mal ein ordentlich knalliges Gelb rausholen.

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1: Sonnig und trocken ist es gerade in weiten Teilen. Nur über dem Norden hängen ein paar mehr Wolken. Ab und zu kann auch mal ein leichter Schauer runterkommen. An den Alpen sind vereinzelt auch Schauer und Gewitter drin. Dazu werden es je nach Ecke 19 bis 30 Grad. Morgen bleibt es meist sonnig und trocken. Am Alpenrand kommt vereinzelt ein Schauer dazu. Und das Ganze bei maximal 33 Grad.
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2: Schwimmer trotzt Krebs. Der schottische Schwimmer Archie Goodburn ist bei den Commonwealth Games in Glasgow ins Finale über 500 Meter Brust eingezogen und das mit 3 inoperablen, unheilbaren Hirntumoren. Seit 2 Jahren lebt der 25-Jährige mit der Diagnose. Im Finale verpasste er zwar eine Medaille, doch als er aus dem Becken stieg, gab es vom heimischen Publikum Standing Ovations. Goodburn nutzt seine Bekanntheit nun, um für bessere Forschung und Behandlung von Hirntumoren bei jungen Menschen zu kämpfen.
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3: Grüne Umschläge? Gefährlich. Warum? Die ganze Geschichte gibt's gleich. Ich bin Melanie Knöppler.

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1: Wir sind in New York Anfang der 1980er Jahre. Plötzlich bekommen erfolgreiche Geschäftsleute Post zugeschickt. Briefe, die ihre Empfänger beunruhigen. Der Ton ist nicht offen aggressiv, aber bedrohlich. Wer solche Briefe bekommt, versteht sofort, hier geht es nicht nur um Geld. Hier geht es um Macht, um Einfluss, um Kontrolle. Lange bleibt unklar, wer dahinter steckt. Die Briefe sind anonym, präzise, sie haben System und machen Angst. Erst nach und nach fällt auf, sie alle stecken in gleichen Umschlägen. Ein sattes Grün, nicht grell, nicht zufällig, eher so ein Grün, das man nicht vergisst, wenn man das einmal gesehen hat. Und genau da kippt der Fall. Denn dieses Grün ist kein Stilmittel, es ist ein Hinweis. Die Ermittler entdecken, die Umschläge kommen aus einer einzigen Druckerei. Aus einem anonymen Drohbrief wird plötzlich ein Muster. Aus einem Rätsel wird eine Spur. Und aus einer Farbe wird der Wendepunkt der Ermittlungen. Denn jetzt ist klar, es ist die Mafia. Die Täter wollen unsichtbar bleiben, aber haben etwas hinterlassen, einen grünen Umschlag. Eine gemeinsame Herkunft und am Ende ein Netz aus Erpressung, das direkt in die Unterwelt führt.
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1: Jetzt aber Wochenende für mich und hoffentlich für euch auch. Lasst es euch gut gehen und nehmt euch Zeit für die schönen Dinge. Zum Beispiel unsere Website brillux.radio mit jeder Menge Inspiration, damit euer Zuhause noch schöner wird.

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1: Im Studio Mia Hin. Die ersten Bundesländer lockern wegen des Niedrigwassers das Sonntagsfahrverbot für Lkw. In Rheinland-Pfalz und im Saarland wird es ab sofort außer Kraft gesetzt. Auch Bundesverkehrsminister Bilger hatte die Lockerung angekündigt, um Unternehmen zu unterstützen, die vom Wasser auf die Straße umsteigen müssen. Die deutsche Wirtschaft zeigt sich trotz aller Krisen widerstandsfähig. So ist die Industrieproduktion laut Statistischem Bundesamt zum dritten Mal in Folge leicht gewachsen. Gleichzeitig sind die Exporte auf einen Rekordwert gestiegen. Experten sehen einen Lichtblick, warnen aber vor trüben Aussichten im Welthandel. Die Krisensitzung nach dem Scheitern seiner WM-Investorenpläne hat für FIFA-Präsident Infantino nur teilweise den gewünschten Effekt gebracht. Der norwegische Verband fordert offiziell seinen Rücktritt. Auch die Spielergewerkschaft FIFPro und weiter die UEFA stellen sich offen gegen ihn. Die sogenannten Heimatkennzeichen sind in Deutschland sehr beliebt. Das zeigt jetzt eine Studie der Hochschule Heilbronn. Seit 2012 wurden mehr als 300 alte Kennzeichen für kleinere Kreise und Städte reaktiviert und über 7 Millionen Fahrzeuge und Anhänger damit zugelassen.
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1: Wir nehmen euch jetzt mit nach Dresden. Eine Stadt, die architektonisch beides kann. Barocke Eleganz und kreative Gegenwart. Auf der einen Seite die Altstadt. Historisch, klar, fast wie ein Gemälde. Auf der anderen Seite die Neustadt. Bunt, laut, voller Ideen. Wie gut diese beiden Welten dort in Dresden zusammen funktionieren, das hat sich meine Brillux-Radio-Kollegin Dani Wiese angeschaut.
2: Ich finde ja, Dresden ist total spannend. So zwiegespalten quasi. Erstmal läufst du durch die Altstadt und hast sofort so ein Gefühl von, oh, hier wirkt alles sehr geordnet, ruhig, fast schon inszeniert. Da sind sandsteingroße Plätze, historische Fassaden. Man sieht die Frauenkirche, den Zwinger, die Semperoper. Und dann geht man einfach über die Elbe und plötzlich ändert sich da alles. In der Neustadt wird es dann bunter, freier, spontaner, Street Art an den Wänden, kleine Läden, Cafés, kreative Räume. Und natürlich ist das dann eher so für die Jugendlichen. Sagt mir auch ein Bewohner.
3: Es kommt natürlich darauf an, was man so mag, aber wenn man so ein bisschen den Trubel möchte und so das Barleben, dann auf jeden Fall die Neustadt.
1: Und Dani, warum passt dieser Kontrast aus Altstadt und Neustadt so gut zusammen?
2: Weil beide Seiten ihre ganz eigene Stärke haben und sich nicht gegenseitig verdrängen. Die Altstadt, klar, steht für Geschichte, Struktur, Handwerk. Und dann die Neustadt, die bringt dann neue Ideen, Farben, kreative Impulse, zum Beispiel auch mit großartigen Ausstellungen, wie zum Beispiel die von Banksy. Urbane Kunst, direkt, politisch und das dann im Kontrast zu den klassischen Formen der Altstadt, das ist eine Mischung, die sucht seinesgleichen und die hat mich hochgradig beeindruckt.
1: Und was bleibt am Ende hängen?
2: Oh, das ist ziemlich einfach, nämlich, dass Dresden kein Entweder-Oder ist. Nein, Dresden ist ein ziemlich entspanntes warum eigentlich nicht beides? Barocke Kulisse auf der einen Seite und kreative Unruhe auf der anderen. Lieben wir sehr.
1: Ja, dann auf zum nächsten Städtetrip nach Dresden, würde ich sagen. Dankeschön, Dani Wiese, fürs Teilen.
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1: Im Studio Mia Hin. Das Saarland und Rheinland-Pfalz setzen das Sonntagsfahrverbot für Lastwagen außer Kraft. Schon ab diesem Wochenende gilt die Regel erstmal nicht mehr, bis spätestens Ende September. So sollen Unternehmen unterstützt werden, die bei ihren Transporten wegen der niedrigen Pegel vom Wasser auf die Straße ausweichen müssen. Die deutsche Wirtschaft erholt sich offenbar weiter. So gab es bei der Produktion in vielen Branchen auch den dritten Monat in Folge ein Plus. Außerdem sind die deutschen Exporte auf einen Rekordstand geklettert, so das Statistische Bundesamt. Nach der Abnehmspritze kommen voraussichtlich nächsten Monat die Abnehmpillen. Apotheken warnen schon jetzt vor verharmlosenden Online-Angeboten. Die Pillen seien keine Lifestyle-Produkte, sondern hochwirksame Medikamente mit Nebenwirkungen, so die Bundesvereinigung Deutscher Apothekenverbände. Das Mittelmeer wird wärmer und wärmer. Vor Mallorca wurden über 33 Grad im Wasser gemessen. Das sind 4 Grad mehr als im Durchschnitt und neuer Rekord in spanischen Gewässern. Das aufgeheizte Meer kann im Herbst die Gefahr für schwere Stürme und viel Regen erhöhen.
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1: Kennt ihr das? Man steht an der falschen Kasse? Immer. Es ist immer die, die am längsten dauert. Und diese Warterei, das nervt doch einfach abgöttisch. Es kommt auch immer dann, wenn man es gerade nicht brauchen kann. Man hat da noch einen Zahnarzttermin oder muss irgendwo dringend hin. Und dann steht man und man wartet. Ja, immer und überall. Aber ich habe mir jetzt sagen lassen, warten kann auch was Positives sein. Mhm, wirklich, sagt der Psychologe Joachim Theiss. Wir haben ihn grundsätzlich mal gefragt, warum warten eigentlich so nervtötend ist und wie wir es zu was Schönem vielleicht sogar machen können.
2: Hängt, glaube ich, vor allem mit der Kontrollerwartung zusammen, die wir haben. Also Kontrollerwartung meint ja, wie sehr erwarte ich, dass das, was ich mir wünsche, auch wirklich eintritt? Und wie sehr kann ich mich auch davon lösen?
1: Konkret heißt das also, ich kann mich davon befreien, dass mich dieses Warten nervt. Wie geht das?
2: Versuchen zu reframen, also schon noch zu sagen, naja, ich hetze doch immer von Termin zu Termin. Kann ja fast dankbar sein, jetzt hier mal an der Ampel einfach mal durchatmen zu können. Vielleicht einmal so die Schulter nach unten drücken, einmal tief ein- und ausatmen, bisschen was von der Spannung loslassen, einmal seufzen und das als Pause betrachten.
1: Das ist eigentlich verrückt, ne? Wir sehen uns dauernd nach Entspannung, aber sobald mal so eine ungeplante Pause ansteht, regen wir uns direkt drüber auf.
2: Naja, fragen könnte man sich, ob ich denn wirklich der Main Character bin, ja? In einem Film würde natürlich der Main Character nie an der Ampel stehen, sondern er würde über durchbrettern und da wäre mal Action und so. Naja, aber das sind wir nun mal nicht, sondern wir sind alle irgendwie Nebendarsteller und die stehen nun mal auch an der Ampel.
1: Wie werde ich entspannter, wenn ich warten muss?
2: Ja, also an der Kasse so ein bisschen zu schauen, ach, wo kann ich eigentlich einfach mal nur stehen, niemand verlangt was von mir. Ich kann einfach mich in der Gegend umgucken, um nicht so sehr unter der eigenen Erwartung zu leiden.
1: Also weg von diesem Gedanken, warum passiert mir das denn jetzt, sondern hin zu, okay, alle anderen stehen ja genauso an gerade.
2: Aber ja, die Erwartungen sind das Problem. Keine Erwartung zu haben, ist ein Geschenk.
1: Also beim nächsten Mal Bürger am Supermarkt oder an der Ampel nicht kämpfen. Einfach kurz existieren.
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0: Niedrigwassers das Sonntagsfahrverbot für Lastwagen. In Rheinland-Pfalz und dem Saarland wird es ab sofort außer Kraft gesetzt. Auch Bundesverkehrsminister Bilger hatte eine Lockerung angekündigt, um Unternehmen zu unterstützen, die vom Wasser auf die Straße umsteigen müssen. Es hat offenbar schon wieder einen Vorfall mit Drohnen in Deutschland gegeben. Wie unter anderem die Süddeutsche Zeitung berichtet, sind zwei Drohnen über einem Bundeswehrstandort in NRW gekreist. Auf dem Stützpunkt in Mechernich werden Patriot-Flugabwehrsysteme repariert. Die deutsche Wirtschaft zeigt sich trotz aller Krisen widerstandsfähig. So ist die Industrieproduktion laut Statistischem Bundesamt zum dritten Mal in Folge leicht gewachsen. Gleichzeitig sind die Exporte auf einen Rekordwert gestiegen. Experten sehen einen Lichtblick, warnen aber vor trüben Aussichten im Welthandel. Die sogenannten Heimatkennzeichen sind in Deutschland sehr beliebt. Das zeigt jetzt eine Studie der Hochschule Heilbronn. Seit 2012 wurden mehr als 300 alte Kennzeichen für kleinere Kreise und Städte reaktiviert und über 7 Millionen Fahrzeuge und Anhänger damit zugelassen. Am beliebtesten ist MO für Moers.
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1: Habt ihr damals als junge Menschen nicht auch immer diesen Disney-Schlössern hinterhergegafft? In den Serien oder in den Filmen? Halleluja! Diese Schlösser von Disney, die waren immer groß, die waren immer pompös und irgendwie auch verzaubert. Mal gut, mal schlecht. Alexandra Peters, du sagst, es gibt diese Schlösser aus den Filmen und Serien tatsächlich. Also im echten Leben jetzt hier gerade bei uns. Zum Beispiel das vom Die Schöne und das Biest.
2: In Frankreich, das Château de Chambord an der Loire. Ein riesiges Jagdschloss aus dem 16. Jahrhundert. 426 Zimmer, 77 Treppen. Man kann sich da wirklich verlaufen. Disney mochte diese Überdimensionen. Mächtig, aber auch einschüchternd. Das passt perfekt zum Biest. Und spannend ist, solche Schlösser wurden nicht zufällig entdeckt. Walt Disney selbst hat auf Reisen gezielt europäische Architektur studiert, besonders auf seiner Europareise 1959. Viele dieser Eindrücke sind später direkt in die Filme geflossen.
1: Ja, gehen wir mal weiter zu Rapunzel, neu verföhnt. Rapunzel lebt ja ziemlich spektakulär, hoch oben, mitten im Nix.
2: Genau, dafür diente der Mont Saint-Michel als Vorbild. Eine Abtei auf einer Gezeiteninsel in Frankreich. Bei Flut ist sie komplett vom Meer umgeben, bei Ebbe kann man hinlaufen. Dieses ständige Wechsel Spiel wirkt fast magisch. Solche Orte haben die Disney-Designer gezielt gesammelt, Fotos, Skizzen, Details und dann zu einem Märchenschloss kombiniert. Es ging nie um Kopien, sondern um die Stimmung.
1: Ja, und dann die böse Königin bei Schneewittchen. Das Schloss von ihr, das hat mir das erste Mal so einen ziemlichen Schauer verpasst als Kind, muss ich sagen. So ein bisschen düsterer als die anderen.
2: Zu Recht. Vorbild ist Alcázar de Segovia. Das steht auf einem Felsen zwischen zwei Flüssen. Sehr spitz, sehr hart, fast wie so eine Drohung. Disney fand diese Lage perfekt für Macht und Kontrolle. Fun Fact, Alcázar war früher nicht nur ein Palast, sondern auch ein Gefängnis und eine Militärakademie. Diese Geschichte schwingt im Film unbewusst mit.
1: Also, ob romantisch, düster oder riesig, Disney schaut also extrem genau hin.
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1: Im Studio Philipp Nützig. NRW, das Saarland und Rheinland-Pfalz setzen das Sonntagsfahrverbot für Lastwagen außer Kraft. Schon ab diesem Wochenende gilt die Regel erstmal nicht mehr. So sollen Unternehmen unterstützt werden, die bei ihren Transporten wegen der niedrigen Pegel vom Wasser auf die Straße ausweichen müssen. Die Debatte über eine bessere Drohnenabwehr in Deutschland reißt nicht ab. In NRW gab es jetzt offenbar einen weiteren Vorfall mit den Fluggeräten. Zwei Drohnen sind in der vergangenen Nacht über einem Bundeswehrstandort aufgetaucht. Das berichtet unter anderem die Süddeutsche Zeitung. Die deutsche Wirtschaft erholt sich offenbar weiter. So gab es bei der Produktion in vielen Branchen auch den dritten Monat in Folge ein Plus. Außerdem sind die deutschen Exporte auf einen Rekordwert geklettert, so das Statistische Bundesamt. Die Krisensitzung nach dem Scheitern seiner WM-Investorenpläne

0: hat für FIFA-Präsident Infantino nur teilweise den gewünschten Effekt gebracht. Der norwegische Verband fordert offiziell seinen Rücktritt. Auch die Spielergewerkschaft FIFPRO und weiter die UEFA stellen sich offen gegen ihn.
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1: Allein wenn ich dieses Wort schon ausspreche, bekommen manche Leute schon so ein bisschen Sorge. Barrierefreies Bauen. Ui, das bedeutet ja, Gebäude so zu planen, dass sie möglichst ohne Hindernisse und ohne fremde Hilfe nutzbar sind. Ui, wir müssen ja an so vieles achten. Für Architekten heißt das aber auch,

0: dass der künstlerische Aspekt ja doch ziemlich eingeschränkt wird. Also deswegen haben wir mal mit Jakob Bader aus München gesprochen. Er ist Architekt und du siehst es ein bisschen anders mit dem barrierefreien Bauen, als es die meisten wahrscheinlich tun, oder?
1: Also die Barrierefreiheit, die nimmt schon viele Aspekte aus der Architektur raus, die es auch spannend macht. Ich denke, Ästhetik hat viel mit Spannungen zu tun, mit Kontrasten. Und das Kontrast- und das Spannungsspektrum wird durch Barrierefreiheit kleiner.
0: Ja, und da geht es ja jetzt auch nicht unbedingt darum, zum Beispiel Bäder nachträglich altengerecht zu machen, nee, sondern entsprechend der Vorgaben, Gebäude von vornherein so zu planen, dass sie für alle leicht zugänglich sind.
1: Ja, jeder, der mal mit einem Koffer unterwegs gewesen ist, zum Flughafen oder mit kleinen Kindern an der Hand und mit kleinen Kindern und Einkäufen, der weiß, dass jede Stufe, an jeder kann man stolpern und hinfallen. Alles macht mir das Leben schwerer.
0: Ja, und genau da setzt in die barrierefreie Architektur an, die eben uns alle hilft. Ja, aber genau die hat halt hier und da schon auch Nachteile.
1: Kostet halt ein bisschen mehr. Und so ist die Barrierefreiheit eine Forderung, die natürlich auch, so wie die Energieeinsparung, die Baukosten pushen.
0: Aber, und da kann man ja auch ganz klar sagen, hat es in seinen Architektenaugen auch definitiv Vorteile.
1: Ich denke, es ist einfach ein hohes Gut, wenn es barrierefrei ist und für alle leicht zugänglich ist, das Gebäude und der Raum, den wir erleben, auch der Straßenraum. Gut, dass ich keine hohen Bordsteinkanten mehr habe und auch gerade an den Ecken, die so nieder sind, dass ich wirklich mit meinem Rollkoffer, mit meinem Rollstuhl und mit meinem kleinen Kind von der Straße runterkomme auf den Gehweg.
0: Also Schönheit hat was mit Funktion zu tun. Funktion kann auch schön sein, das können wir uns merken. Das nächste Mal, wenn wir mit vollgepackten Sachen, gerade, keine Ahnung, vom Supermarkt nach Hause kommen, vielleicht sogar noch Kind mit auf den Schultern und wir irgendwie versuchen auch nur ansatzweise unfallfrei die Haustür zu treffen. 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
1: Im Studio Philipp Nützig. Die ersten Bundesländer lockern wegen des Niedrigwassers das Sonntagsfahrverbot für Lastwagen. In NRW, Rheinland-Pfalz und dem Saarland wird es ab sofort außer Kraft gesetzt. Auch Bundesverkehrsminister Bilger hatte die Lockerung angekündigt, um Unternehmen zu unterstützen, die vom Wasser auf die Straße umsteigen müssen. Es hat offenbar schon wieder einen Vorfall mit Drohnen in Deutschland gegeben. Wie unter anderem die Süddeutsche Zeitung berichtet, sind zwei Drohnen über einem Bundeswehrstandort in NRW gekreist. Auf dem Stützpunkt in Mechernich werden Patriot-Flugabwehrsysteme repariert. Wer von Italien nach Spanien einreist, muss ab sofort durch eine Grenzkontrolle. Das hat die spanische Regierung angekündigt. Zuvor hatte Italien bereits Kontrollen wegen der Flüchtlingskrise in Ceuta eingeführt. Madrid findet das völlig überzogen. Beide Länder haben keine gemeinsame Landgrenze. Die sogenannten Heimatkennzeichen sind in Deutschland sehr beliebt. Das zeigt jetzt eine Studie der Hochschule Heilbronn. Seit 2012 wurden mehr als 300 alte Kennzeichen für kleinere Kreise und Städte reaktiviert und über

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1: Das bekannte, rätselhafte Voynich-Manuskript stammt nach der Radiokarbon-Datierung aus dem 15. Jahrhundert. Und dieses geheimnisvolle Buch ist voller unbekannter Schriftzeichen und rätselhafter Illustrationen, obwohl sich seit über 100 Jahren Wissenschaftler und Kryptologen daran versuchen, konnte die Geheimschrift bis heute nicht

0: eindeutig entschlüsselt werden. Geheimschriften, Geheimcodes, die lassen uns ja rätseln, begeistern uns aber auch sehr. Meine Kollegin Linda Wilmes hat uns ein paar Beispiele mitgebracht. Es gibt ja da so einige Geheimcodes und Geheimschriften.
1: Die Bandbreite ist echt riesig. Von Nachrichten, die über Leben und Tod entschieden haben, wie bei Kriegen zum Beispiel, bis hin zu kleinen Geheimsprachen, die sich Geschwister ausdenken, damit die Eltern nichts mitbekommen. Schon die Römer hatten die sogenannte Cäsar-Verschlüsselung. Da wurden Buchstaben einfach verschoben. Später kam dann die viel raffiniertere Vignère-Chiffre dazu, die nur mit dem richtigen Schlüsselwort zu knacken war. Spione und Geheimdienste im Kalten Krieg haben Bilder und Symbole als Tarnung für ihre Botschaften genutzt. Und, du hast es eben schon erwähnt, Enigma war ein ganz anderes Level.
0: Krass, also von ganz ernst bis total privat. Verschlüsseln kann halt irgendwie jeder.
1: Ja, genau. Piraten haben Karten mit geheimen Symbolen markiert. Geheimgesellschaften hatten auch eigene Zeichen. Selbst DichterInnen haben Botschaften in ihren Werken versteckt. Im 16. Jahrhundert haben Adlige ganze Kochrezepte oder Liebesbriefe verschlüsselt, damit nur ausgewählte Augen sie lesen konnten. Bestes Beispiel aus der Kunst ist das letzte Abendmahl von Leonardo da Vinci. Forscher finden da Hinweise auf geheimes Wissen, versteckte Botschaften und Symbolik. Und bis heute rätselt man in der Kunstwelt noch darüber.
0: Also hinter allem steckt ein Geheimnis. Informationen, Gefühle oder Wissen.
1: Yes. Jede Methode hat auch einen Grund. Schutz, Kontrolle oder einfach nur die Freude am Verschlüsseln. Die Geschichte zeigt ganz gut, wie viel Fantasie wir investieren, wenn wir ein Geheimnis bewahren wollen.
0: Linda, warum packt uns das heute noch so?
1: Weil wir diese Spannung lieben. Wir knacken digitale Codes, Escape Room-Hinweise und Rätselspiele. Das ist Nervenkitzel. Wir fühlen uns dann clever, ein bisschen wie AgentInnen, Teil von etwas Geheimen. Und dieses Spiel zwischen Verstecken und Entdecken, das ist es, was uns daran so fasziniert.
0: Codes und Geheimschriften gibt es ja seit Tausenden von Jahren und wir alle lieben ja Rätsel und das kleine Spiel zwischen Verstecken und Entdecken. Dankeschön, Linda, fürs Teilen.
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1: Im Studio Philipp Nützig. Mehrere Bundesländer wie NRW oder auch Niedersachsen setzen das Sonntagsfahrverbot für Lastwagen außer Kraft. Schon ab diesem Wochenende gilt die Regel. So sollen Unternehmen unterstützt werden, die bei ihren Transporten wegen der niedrigen Pegel vom Wasser auf die Straße ausweichen müssen. Die Debatte über eine bessere Drohnenabwehr in Deutschland reißt nicht ab. In NRW gab es jetzt offenbar einen weiteren Vorfall mit den Fluggeräten. Zwei Drohnen sind in der vergangenen Nacht über einem Bundeswehrstandort aufgetaucht. Das berichtet unter anderem die Süddeutsche Zeitung. Zwischen Spanien und Italien ist ein Streit um Grenzkontrollen entbrannt. Als Reaktion auf italienische Kontrollen für Flüge und Schiffe aus Spanien hat Madrid nun selbst welche eingeführt. Italien wollte sich mit den Kontrollen vor einer Migrationswelle aus Ceuta schützen. Spanien hält das für unfair. Die Krisensitzung nach dem Scheitern seiner WM-Investorenpläne hat für FIFA-Präsident Infantino nur teilweise den gewünschten Effekt gebracht. Der norwegische Verband fordert offiziell seinen Rücktritt. Auch die Spielergewerkschaft FIFPro und weiter die UEFA stellen sich offen gegen ihn.
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1: Ach, die Sache mit der Geduld. Die Ungeduld, die gehört bei mir definitiv dazu. Wenn eine App lädt, ein Zug ein paar Minuten Verspätung hat oder die Kaffeemaschine länger braucht als sonst, dann werde ich schon mal leicht kribbelig, wenn ich es eilig habe. Vielleicht hat mich deshalb diese Geschichte hier sofort so gepackt. Es geht um ein Musikstück, bei dem Langsamkeit nicht das Problem, sondern die ganze Idee ist. Kollegin Lisa Kreinbaum hat es entdeckt, das langsamste und wahrscheinlich geduldigste Musikstück der Welt. Lisa, von welcher Art von langsam reden wir denn hier?
2: Von einem Langsam, das über hunderte Jahre geht. Gefunden im Bochardi-Kloster in Halberstadt. Dort spielt eine Orgel seit 2001 dasselbe Musikstück. Und das soll insgesamt 639 Jahre dauern.
1: Das mal ein Streifen. Wie kam es denn dazu?
2: Ja, das hängt mit dem amerikanischen Komponisten John Cage zusammen. Das hat mir Annelie Borgmann erzählt, die das Projekt ehrenamtlich unterstützt. Der hat nämlich 1987 das Orgelstück Organ 2 ASLSP geschrieben, mit einer Besonderheit.
3: Das Entscheidende daran war, dass er die Spielanweisung hatte, as slow as possible. Also so langsam wie möglich, dieses Stück zu spielen.
2: In der Uraufführung war das Stück dann 29 Minuten lang. Aber das ist ja nicht as slow as possible, haben sich einige gedacht.
3: Da die Orgel ja ein Luftinstrument ist, heißt es, solange eine Orgel Luft hat, kann sie spielen. Und deswegen gelangten die Menschen da zu der Erkenntnis, dass das Leben einer Orgel, also die Lebensdauer einer Orgel eigentlich das sein kann, also jahrhundertelang.
2: Und zack, war die Idee geboren, das Stück wirklich jahrhundertelang zu spielen.
1: Wie genau funktioniert das denn jetzt bitte in der Praxis?
2: Also das Stück besteht aus 8 Teilen und der aktuelle Teil

0: Der dauert 71 Jahre und die sind auch schon komplett geplant. Also steht jetzt genau fest, wie lange ein Ton gespielt wird, das können Monate oder sogar Jahre sein, und wann ein Tonwechsel stattfindet. Und was danach kommt, das entscheidet dann die nächste Generation. Und wie genau die Orgel den Ton spielt, hat mir Annelie Borgmann erklärt.
1: Da sind drei Sandsäckchen, die quasi dauerhaft diese Tasten drücken, sodass die Orgeln mit die Orgelpfeifen mit Luft versorgt sind. Die kommt aus einem Blasebalg, der mit Elektromotoren angetrieben ist.
0: So ist sichergestellt, dass wirklich dauerhaft ein Ton im Kloster zu hören ist.
2: Wie kommt das denn bei den Besuchern überhaupt so an?
0: Viele empfinden das als entschleunigend, einfach ein schöner Kontrast zu unserer schnellen Welt. Bei einem Tonwechsel, da kommt dann zum Beispiel eine Orgelpfeife dazu, da reisen wirklich Hunderte an, um das mitzuerleben. Der nächste Ton wird übrigens im August gespielt. Also es ist einfach ein komplett verrücktes Projekt, etwas, das nichts mit einem normalen Konzert zu tun hat.
1: Wir haben kein Publikum, das immer da ist. Keine einzige Person, die einen Teil dieses Stück hört, wird das Ende hören. So, ja. Also das heißt, es ist ja auch ein sehr demütiges Projekt.
0: Der Gedanke, nur ein winziger Teil von etwas zu sein, das Generationen überdauert, das ist auch für die Ehrenamtlichen der John Cage Stiftung einfach faszinierend.
2: Für jemanden wie mich ist das wahrscheinlich die größte Geduldsübung überhaupt, auch wenn ich jetzt schon wüsste, dass ich das Ende gar nicht erlebe. Aber vielleicht ist das ja genau das Faszinierende. Ne? Nicht alles muss immer sofort passieren. As soon as possible, sowas. Ne? Das tut uns auch mal ganz gut, dieses Entschleunigen.
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1: Im Studio Philipp Nützig. Die ersten Bundesländer lockern wegen des Niedrigwassers das Sonntagsfahrverbot für Lastwagen. In NRW, Rheinland-Pfalz, Niedersachsen und dem Saarland wird es ab sofort außer Kraft gesetzt. Damit sollen Unternehmen unterstützt werden, die vom Wasser auf die Straße umsteigen müssen. Es hat offenbar schon wieder einen Vorfall mit Drohnen in Deutschland gegeben. Wie unter anderem die Süddeutsche Zeitung berichtet, sind zwei Drohnen über einem Bundeswehrstandort in NRW gekreist. Auf dem Stützpunkt in Mechernich werden Patriot-Flugabwehrsysteme repariert. Wer von Italien nach Spanien einreist, muss ab sofort durch eine Grenzkontrolle. Das hat die spanische Regierung angekündigt. Zuvor hatte Italien bereits Kontrollen wegen der Flüchtlingskrise in Ceuta eingeführt. Madrid findet das völlig überzogen. Beide Länder haben keine gemeinsame Landgrenze. Es bleibt beim Baustopp für den umstrittenen Ballsaal am Weißen Haus in Washington. Ein Berufungsgericht bestätigte die richterliche Anordnung aus dem März. Der Kongress hätte dem Bau zustimmen müssen, heißt es. Für das pompöse Prestigeprojekt von US-Präsident Trump wurde der historische Ostflügel des Weißen Hauses abgerissen.
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